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1: Die Glocke ist 2 mit 30 Minuten.

0: Du hast angeschaut nur das Programm Durch die Bibel. 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

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Ich lade Ihnen alle an, weiter anzuschalten das nächste Mal. Wenn Sie gesehen wollen, oder Sie haben vielleicht eine Frage über das Programm, oder vielleicht über das Heil in Christus, wo Sie kennen, der Überzeugung haben, dass Ihre Sinnenschuld vergibt ist, und dass Sie wollen für alle Ewigkeit im Himmel sein, wir würden hier in Ihnen mithelfen, aufgrund von Gottes Wort. 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

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Gelesen von Jakob Hamm. Das Hörbuch Das Sonntagskind ist eine Produktion des Verlages Rudolf Zilke in Minden. Sonntagskinder sehen die Sonne, auch wenn sie hinter den Wolken steht. So hatte die junge Frau Doktor gesagt, als sie das fröhliche kleine Klärchen, das Kind ihrer Jugendfreundin, zum ersten Mal auf den Schoß genommen hatte. Und sie musste wohl recht haben, denn Klärchen fand immer etwas Helles und Fröhliches, auch da, wo andere Leute nichts davon merkten.

Der Schuhmacher Feldmann und seine Frau hatten nur ein Kind. Ein Sonntagskind. Sonntagskinder sehen die Sonne, auch wenn sie hinter den Wolken steht. So hatte die junge Frau Doktor gesagt, als sie das fröhliche kleine Klärchen, das Kind ihrer Jugendfreundin, zum ersten Mal auf den Schoß genommen hatte. Und sie musste wohl recht haben, denn Klärchen fand immer etwas Helles und Fröhliches, wo andere Leute nichts davon merkten. Heute war ein ganz besonderer Tag. »Kinder, es gibt Krieg«, hatte der Lehrer in der Schule gesagt und ihnen erzählt von dem Franzosen Kaiser Napoleon und von König Wilhelm und den langen Kolonnen deutscher Soldaten, die hinzögen an den Rhein. »Mutter, es gibt Krieg«, jubelte Klärchen und stürmte zur Stubentür hinein. Erschrocken aber blieb es an der Schwelle stehen. Denn da saß der Vater am Tisch, blickte mit ernsten Augen auf einen großen Brief, und dicht neben ihm saß die Mutter und weinte bitterlich. »Komm her, Kind«, sagte der Vater. »Ja, es gibt Krieg, und ich muss hinein in den Krieg, weit, weit fort von euch beiden. Komm, sag du es, Mutter, dass ich wiederkomme. Sag's ihr, und dass du sie doppelt lieb haben willst.« Das tat Klärchen, und es küsste und streichelte die Mutter, bis diese ihre Tränen wegwischte, aufstand und meinte, »Ach, ich will ja still sein und auf Gott vertrauen.« »Und denk nur, Mutterle, wie schön unser Vater aussehen wird, wenn er eine Uniform anhat mit blanken Knöpfen und einen Helm auf dem Kopf, wie der Polizeidiener.« »Muss man die Schusterschürze auch mitnehmen in den Krieg und all das Zeug da?« Sie zeigte nach dem Arbeitstisch. »Oder flicken die Soldaten in Frankreich die Stiefel selbst?« Da lachte der Vater, und auch die Mutter lächelte wieder ein wenig. Dann fiel ihr ein, wie viel sie noch in Ordnung bringen müsse für ihren Mann. Schnell holte sie den Waschzuber, setzte Wasser auf und Klärchen durfte helfen. Wo aber das Sonntagskind dabei war, da konnte nicht lange geweint werden. Und bald waren die drei im kleinen Schusterhaus bei ihrer Arbeit, als wüssten sie es im Voraus schon ganz gewiss. Die Deutschen würden die Franzosen besiegen und vom Rhein wegtreiben. König Wilhelm und seine Soldaten würden als Sieger bekränzt und froh heimkehren.

Schon am nächsten Montag musste der Vater Abschied nehmen. Da freilich weinte die Mutter wieder, und auch Klärchens Gesicht war nass und rot vom Weinen, als der Vater es zum letzten Mal küsste. »Und schreib auch gleich«, schluchzte die Mutter. »Und grüß den König«, bat Klärchen. Der Vater lächelte, drückte sein Kind noch einmal ans Herz, und dann ging er. Nun wurde es sehr still im Haus. Der Schusterhammer machte nicht mehr Poch, Poch, Poch, und wenn Klärchen in der Schule saß, dann war die Mutter recht einsam. »Es ist nur gut, dass unser Murks nicht in den Krieg musste«, meinte Klärchen und streichelte den kleinen weißen Spitz. Der war ja ihr getreuer Spielkamerad, und während der Schulstunden trottete er zu Hause hinter der Mutter her. Zuerst hatte er den Vater überall gesucht, in Haus und Garten, im ganzen Dorf, in allen Winkeln. Und als es ihm endlich klar wurde, dass sein Herrchen fort war und fort blieb, da war es, als wollte der Hund nur noch wachsamer sein als zuvor. Kein Mensch durfte sich dem Häuschen nahen, gleich bellte der Spitz. Und ging die Mutter aufs Feld, Murks blieb daheim. Sie konnte ruhig die Tür unverschlossen lassen. Murks lag unter dem Schusterschemel, vertrat den Hausherrn und bewachte sein Eigentum. Aber es kam nicht mehr oft vor, dass die Mutter für Lohn auf anderer Leute Feldern arbeitete. Sie hatte kaum die Kraft, ihr eigenes Stückchen Land zu bestellen. Lange schon war sie nicht sehr kräftig gewesen. Aber seit der Vater fort war, wurde sie mit jedem Tag schwächer. Klärchen half hacken, jäten, pflanzen und begießen, so viel es vermochte. Oft war die Mutter verzagt, dann sagte sie traurig, »Ach Kind, der Krieg dauert so lange und der Winter kommt, und unser Feld bringt dieses Jahr nur halb so viel Frucht wie sonst. Außerdem fehlt uns Vaters Verdienst. Wie soll es mit uns werden?« Klärchen nickte dann zuversichtlich, »Gut wird es werden, Mutterle, gib Acht, Gott wird schon sorgen.« Es war jedes Mal ein Freudentag, wenn vom Vater ein Brief kam. Und was für liebe, fröhliche Briefe schrieb der Vater. Sein Sonntagskind setzte sich auf den Schusterschemel und las der Mutter vor. Einmal, zweimal und dann abends vorm Schlafengehen noch einmal. Dann meinte die Mutter wieder, »Ach himmlischer Vater, wie lange mag der Krieg noch dauern? Wie viel Kugeln fliegen noch und wie viel Blut wird noch vergossen?« Gut, dass es Sommer war und im Garten ein wenig Obst und Gemüse gedieh, sonst hätte sie mit Klärchen oft hungern müssen.

Eines Abends ging sie ganz früh zu Bett. Der Tag war kalt und unfreundlich gewesen. Wie blass und schmal die Mutter aussah. Klärchen deckte sie warm zu, setzte sich vor die kleine Lampe und lernte noch für die Schule. Was ist das für ein Spruch, den du noch zu lernen hast? Klärchen faltete die Hände und wiederholte andächtig. Ist Gott für uns? Wer mag wider uns sein? Welcher auch seines eigenen Sohnes nicht hat verschont, sondern hat ihn für uns alle dahingegeben. Wie sollte er uns mit ihm nicht auch alles schenken? Alles schenken? Alles? Steht es so da? Ja, Mutter, wie sollte er uns mit ihm nicht alles schenken? Wiederholte Klärchen. Es ging wie ein heller Schein über Mutters Gesicht. Sie nickte lächelnd. Ja, mein Kind, alles. Das will ich nie mehr vergessen. Den ganzen Abend war sie still, bis Klärchen auch zu Bett ging. Da zog die Mutter das frische Kindergesicht noch einmal recht nahe zu sich heran, sah ernst in die klaren blauen Augen und flüsterte. Sollte er uns mit ihm nicht auch alles schenken? Denk daran, mein Herzenskind, und sag's auch dem Vater. Auf einmal schien es, als könnte sie nicht mehr weitersprechen, und müde schloss sie die Augen und seufzte. »Oh, Mutter, arme Mutter, wie bist du so müde?« rief Klärchen. »Komm, ich decke dich noch einmal schön zu, dass du gut schlafen kannst. Morgen früh bist du dann wieder ausgeruht und hast ein frohes Gesicht. Sieh, jetzt bin ich dein Mütterchen, das dich zudeckt, und du bist mein Kind. Wenn das unser Vater wüsste...« Bald war es dunkel und still im kleinen Haus. Nur die Uhr an der Wand tickte und Murks, der treue Wächter, hob leise knurrend den Kopf, sobald er auf der Dorfstraße ein Geräusch vernahm. Als das Sonntagskind am anderen Morgen die Mutter ansah, erschrak es, weil sie so kalt und still war. Es lief zur Nachbarin, die kam mit und sagte, sobald sie das blasse Gesicht gesehen hatte, »Ach Kind, armes Ding«, »Deine Mutter ist ja gestorben.« »Ja, sie war tot, die Mutter. Und der Vater war in Frankreich im Kriegsdienst.«

Schlimm für das Kind, das arme Würmchen, sagten die Dorfleute und schüttelten bedenklich die Köpfe. Denn es zeigte sich, als Frau Feldmann unter der Friedhofslinde begraben war, dass sie nichts zurückgelassen hatte als ihre wenigen Möbel und Kleider. Das Häuschen und der Garten waren nur gemietet, und die Miete musste noch bezahlt werden. Da nahm der Mann, dem das Häuschen gehörte, die Möbel und Kleider als Miete, und nun war Klärchen bettelarm. Nur der Murks, der gehörte ihm, und den durfte es behalten. Doch wohin nun mit dem Kind? Einige Leute im Dorf erinnerten sich an die Frau Doktor, ob die nicht helfen könnte? Aber die war mit ihrem Mann fortgezogen, weit fort, nach Ostpreußen. Als Klärchen ein Jahr alt wurde, war mit der Post ein buntes Kleidchen aus Ostpreußen angekommen. Dann aber hatte die junge Frau Doktor sich nicht mehr gemeldet. Gewiss hatte sie das Klärchen vergessen, denn nie wieder hat man etwas von ihr gehört oder gesehen. Am Abend nach dem Begräbnis nahm der Pastor das einsame Kind in sein Haus. Und zum ersten Mal in seinem Leben weinte sich das Sonntagskind in den Schlaf.

Am anderen Morgen rief der Pastor Klärchen in sein Studierzimmer. Dort stand eine große, hagere Frau, die eine Kiepe auf dem Rücken trug. Darin piepte und gackerte es. Es war die Hühnerliesel. Das Kind kannte sie, denn an Markttagen rastete sie oft mit ihrer Kiepe voll Federvieh im Schusterhäuschen. Der Vater hatte sie Tante genannt. Sie war gekommen, um Klärchen zu sich zu nehmen. »Ganz alleine wohne ich ja, Herr Pastor. Und wer sollte das Kind da wohl besser gebrauchen können als ich?« sagte sie, stemmte die Arme in die Seite und sah auf das Kind hinunter. »Es geht zunächst nur darum, das Kind zu versorgen, bis der Krieg zu Ende ist, Frau Meier«, sagte der Pastor. »Meine Frau und ich möchten es so lange bei uns behalten.« »Nicht nötig. Das werde ich doch noch können, das Enkelkind meines Vetters für die paar Monate zu versorgen. Den Franzosenkaiser haben sie ja nun schon gefangen genommen. Da wird es mit dem Stückchen Frankreich auch nicht mehr viel Arbeit sein. Nein, nein, Sie, das Klärchen hier behalten, nix für ungut, Herr Pastor. Das geht nicht. Schämen muss ich mich ja vor Ihrem Vater, wenn der heimkommt und gewahr wird, dass ich das Kind hab Bettelbrot essen lassen.« »Von Bettelbrot kann keine Rede sein. Wir würden Klärchen wie unsere eigenen Kinder halten«, sagte der Pastor. Es wurde ihm schwer, die Kleine der Hühnerliesel anzuvertrauen. Aber gegen deren Gründe war nichts einzuwenden. Sie war ja wirklich die einzige Verwandte. So wanderte denn am selben Tag noch das Sonntagskind mit der Hühnerliesel über die Hügel zu Hardenbach, und Murks trottete nebenher. Liesel hatte ihn durchaus nicht mitnehmen wollen, doch Klärchen hatte so bitterlich geweint, und die Pastorin hatte auch eindringlich gebeten. Da hatte sie es denn endlich versprochen, den Hund zu behalten, wenn er nicht allzu viel fressen würde. »Oh, das tut er gewiss nicht«, versicherte Klärchen. »Er leckt sein Näpfchen immer so rein aus. Er ist ein sparsamer Hund«, hat Vater gesagt. Jetzt war Murks, Klärchen, ein guter Freund und Tröster, denn vor der Hühnerliesel hatte es Angst. Und alle Menschen, die ihnen entgegenkamen, sahen das verweinte Kind mitleidig an. »Wie gut, dass ich meinen Murks noch habe«, dachte Klärchen dankbar und wischte tapfer die Tränen weg, die auf einmal wiederkommen wollten, als der Dorfkirchturm hinter dem Wald verschwand. Liesel mochte keine Tränen sehen, sie hatte es dem Kind schon ein paar Mal sehr unwirsch gesagt. Aber abends, als es auf seinem Strohbettchen lag, da weinte es sich wieder in den Schlaf. Es gab wenig Freude und Sonnenschein in Hühnerliesels Häuschen. In allen Ecken hingen Spinnweben und die Fensterchen waren so schmutzig, dass man kaum noch hindurchschauen konnte. Als aber Klärchen sich daran machte, die blinden Scheiben zu putzen und den klebrigen Tisch einmal gründlich abzuseifen, wie man es zu Hause gewohnt gewesen war, da brummte die Tante ärgerlich und befahl ihm, stattdessen in den Hühnerstall zu kriechen und Federn zu suchen. Die Hühner hatten's gut bei der Liesel, aber die brachten ihr auch Geld ein. Und Geld verdienen war Liesels erster und letzter Gedanke. Dabei sollte das Kind helfen. Sie hatte sich schon alles ausgedacht. »Die Schule liegt zu weit von hier«, sagte sie gleich am zweiten Morgen. »Du brauchst nicht hin, bist fürs Erste noch zu Besuch bei mir und du schonst dann auch deine Schuhe. Nachher, wenn's Winter wird, dann sehen wir weiter.« Und so musste Klärchen immerfort Brennnesseln suchen, sie fein hacken für die Hühner, damit die tüchtig Eier legten, oder es musste die Steine am Bach umwenden und Regenwürmer sammeln, auch für die Hühner. Oder es musste draußen am Wiesenabhang die jungen Gänschen hüten. Und so verging ein Tag nach dem anderen. Aber gelernt wurde niemals, und unter Gottes Wort ging die Hühnerliesel auch nicht. Klärchen hatte sich so auf den Sonntag gefreut. Aber nun musste es genau wie an den Wochentagen draußen im Feld die Gänse hüten. Hier saß es denn und sang alle Lieder, die es wusste. Murks hörte aufmerksam zu. Dann sagte es zu den Gänsen, »Nun haltet den Schnabel, ich will jetzt aus der Bibel erzählen.« Und dann erzählte es sich selber die Geschichte vom armen Lazarus. Aber die Gänse schnatterten dazwischen, und Murks lief plötzlich laut bellend hinter einer kleinen Feldmaus her. Und so wollte es Klärchen doch nicht zumute werden, wie sonntags bei der Predigt,
wenn es neben der Mutter gesessen hatte. Und mit einem Mal versteckte es sein Gesicht im Gras und weinte ganz heftig. Da kam ein fester Schritt hinter der Hecke her. Klärchen hörte und sah nichts, bis die Hühnerliesel es derb an den Schultern fasste. »Was heulst du denn? Hast du nichts weiter zu tun, als hier in der Sonne zu sitzen und zu faulenzen?« »Nach Hause will ich, nach Hause. O Tante Liesel, lass mich doch wieder nach Hause.« »Du hast kein Zuhause mehr. Der Schneider Weck wohnt jetzt in eurer Wohnung. Solltest Gott danken, dass ich dich unter mein Dach genommen habe.« Damit wandte sie sich um und ging dem einsamen Häuschen zu. Das Kind aber sah ihr nach mit weit offenen, bangen Augen. »Kein Zuhause mehr«, flüsterte es. »Gar kein Zuhause mehr.« Und erneut kamen ihm die Tränen. Von dem Tag an wurde Klärchen still und immer stiller. Die Liesel konnte nicht klagen. Es war folgsam und fleißig. Trotzdem war sie nicht zufrieden, denn nun, wo das Kind sich hütete, vor ihren Augen zu weinen, gefiel ihr nicht, dass es auch kaum noch lachte. Und es ärgerte sie, dass es jedes Mal, wenn der Postbote vorüberkam, ihm entgegeneilte und fragte, ob denn wohl ein Brief vom Vater dabei wäre. Unwillig fuhr Liesel das Kind an. »Er wird schon schreiben, wenn er etwas zu melden hat. Lass doch das fragen. Der Mann lacht dich ja aus.« »O Tante Liesel, ich sollte an Vater schreiben. Denk nur, er weiß ja noch gar nicht, dass meine Mutter tot ist.« »Das erfährt er noch früh genug. Und er weiß auch gar nicht, dass ich hier bin. Wenn er kommt, wird er das im Dorf gleich erfahren, und dann holt er dich hier ab. Und ich muss ihm doch schreiben, was Mutter am allerletzten Abend gesagt hat.« »Geld vertun um nichts und wieder nichts. Bei mir wird nicht geschrieben, bis man etwas zu beantworten hat. Erst warten wir, ob ein Brief kommt.« Aber es kam kein Brief, so sehnsüchtig Klärchen auch wartete. Auch war im ganzen Hühnerlieselhaus keine Tinte, keine einzige Schreibfeder und auch kein einziger Bogen weißes Papier zu finden. Da nahm das Sonntagskind seine Schiefertafel, die es zum Glück hatte mitnehmen dürfen, und schrieb an einem rauen Oktobermorgen hinter den Brombeerbüschen auf der einen Seite der Tafel mit großen Buchstaben des Vaters Adresse, und zwar vom Zettelchen, das zu Hause in Mutters Gesangbuch gelegen hatte. Das Buch war mit dem Schrank im Schusterhaus geblieben, aber den kleinen Zettel hatte Klärchen mitgenommen. Auf die andere Seite kam nun der Brief. »Mein lieber Vater, kommst du bald wieder? Ich bin so allein und die Tante Liesel will mir gar kein Papier kaufen. Ich muss dir aber schreiben, denn Mutter ist tot. Lieber Vater, das Grab ist unter der Linde. Ich darf aber nicht hingehen, die Schuhe müssen geschont werden«, sagt Tante Liesel. »Vor der muss man immer bange sein und weinen darf man auch nicht. Lieber Vater, komm bald wieder. Ich habe gar kein Zuhause mehr. Du machst uns aber wieder eins, nicht wahr?« Den letzten Abend sagte die Mutter meinen Spruch, der heißt: »Sollte er uns mit ihm nicht alles schenken? Das soll ich dir sagen. Ich werde hier ganz dumm, weil ich nicht mehr in die Schule gehe. Sag dem König Wilhelm, dass du heimkommen musst. Ein Gruß und Kuss von deinem Klärchen.« Nun war die Tafel voll, kein Wörtchen mehr hatte Platz. Klärchen versteckte sie unter der Schürze. Ach, so eine fleckige, zerrissene Schürze hätte die Mutter niemals an ihrem Sonntagskind geduldet. »Murks«, sagte es, »halte mir die Gänse zusammen«, und lief schnell bis an den Fahrweg, den der Briefträger gehen musste. Der Briefträger war ein alter, knurriger Mann. Heute sah er besonders unfreundlich aus, als er durch den rieselnden Regen heranstapfte. Sobald er Klärchen sah, brummte er auch schon: »Nix da für dich, geh nur heim.« »Ach, ich habe aber einen Brief an Vater geschrieben, bitte, willst du den mitnehmen?« »Gib her.« Doch als er die Schiefertafel sah, stieß er ärgerlich mit seinem Stock auf den Boden. Kinderei! Als ob die Post statt einen ordnungsgemäßen Brief eine Schiefertafel befördern würde. »Ich habe kein Papier, ganz gewiss nicht. Und die Adresse ist ganz richtig«, sagte Klärchen so ängstlich und flehend,
dass der Mann stehen blieb und das Kind prüfend über seine Brille ansah. »Richtig mag sie schon sein, Kleines«, meinte er ein wenig freundlicher. »Aber denkst du, so eine Schreiberei, die hielte sich bis nach Frankreich hinein?« »Sieh, da laufen ja schon die Regentropfen drüber hin. Nix wird mehr zu lesen sein, ehe es Abend ist.« »Kind, wenn du meinst, der Vater müsste durchaus Bescheid bekommen, so musst du schon selbst hinlaufen, wenn du kein vernünftiges Schreibpapier hast.« Damit ging er weiter. Klärchen sah ihm enttäuscht nach, und Regen und Tränen zogen lange Straßen durch den schönen Brief. Doch plötzlich kam ihm ein Gedanke, ein ganz funkelnagelneuer Gedanke. Die Tränen hörten auf zu fließen, und hin zu Murks lief das Kind, kauerte sich neben ihn ins nasse Gras und flüsterte ihm etwas ins Ohr. Murks wedelte mit dem Schwanz, ja, Murks war einverstanden, und zum ersten Mal seit langer Zeit lachte Klärchen, so recht von Herzensgrund. Oh, das tat gut. »So machen wir es, Murks, so machen wir es, du und ich. Und die Tante Liesel darf nichts davon merken, sonst sagt sie wieder, die Schuhe gingen dabei kaputt, und sie verschließt die Tür.« »Ach, und wenn sie auch kaputt gehen, dann laufe ich barfuß weiter. Du hast ja auch keine Schuhe. Vier Beine und keinen einzigen Schuh.« Übermütig fasste es seine Vorderpfoten, und eins, zwei, drei tanzten sie, dass die Gänse schnatternd durcheinander liefen. Die Hühnerliesel hob zornig die Hacke, als sie von ihrem Rübenfeld auf das lustige Spiel mit ansah. »Das Kind hat's wohl zu gut bei mir, drum wird es übermütig«, brummte sie. Als die Liesel abends meinte, das Kind sei längst eingeschlafen und eben ihren Geldstrumpf hervorholte, kam auf einmal ein Stimmchen vom Strohsack her. »Du, Tante Liesel, bist du eigentlich froh, dass Murks und ich bei dir sind?« »So, meinst du? Freuen soll ich mich auch noch, dass ich zwei Esser mehr im Hause habe? Und noch dazu ein naseweises Ding wie du, das einen Tag und Nacht nicht in Ruhe lässt? Nettes Vergnügen für eine alte Frau, die ihre paar Groschen zusammenhalten muss. Aber was soll man machen? Was soll man machen? Du, jetzt wird aber geschlafen.« Aber Klärchen konnte lange nicht einschlafen. Am anderen Tag fragte es, wann wohl wieder Markt sei in Liebenthal. Ei, der war gleich nächste Woche, und es gab noch viele Brennnesseln zu hacken, Schnecken und Regenwürmer zu suchen bis dahin, denn die Liesel wollte eine ganze Kiepe voll Federvieh mitnehmen zum Markt. Ach, und es war eigentlich recht gut, meinte das Sonntagskind, dass einem die Tante Liesel immer noch weitere Arbeiten aufpackte. So ging die Zeit schneller hin. Und nun war der Markttag da. Früh, noch in der Dunkelheit des ersten Novembermorgens, brach Liesel auf. Doch hatte sie Klärchen geweckt und gesagt, was es heute alles arbeiten solle, während sie weg sei. Das war viel für ein paar so kleine Hände und einen Blondkopf, in dem sich ein wundervoller Gedanke eingenistet hatte. Aber Klärchen erledigte alles, bis auf das Gänsehüten und Stricken. »Das geht nun nicht«, rief es in das Ställchen hinein. »Heut könnt ihr nicht spazieren laufen. Ich muss fort, sonst wird es uns zu spät.« »Da habt ihr mein Brot. Ich kann gar nichts essen vor lauter Freude.« Dann sprang es zum Brunnen, wusch sich Gesicht und Hände, lief ins Haus, kämmte sich und band die rosa Schürze vor, von der Tante Liesel immer sagte, sie sei viel zu gut zum Tragen. Klärchen nahm nun die Schiefertafel, schrieb mitten darauf, der Brief war längst verwischt. »Tante Liesel, ich gehe zu Vater«, legte die Tafel auf den Tisch neben den Strickstrumpf, schloss die Haustür zu, steckte den Schlüssel an seinen Platz in den Mauerritz und rief dann laut, »Murks, komm, wir sind fertig.« Mit großen Sprüngen kam der Hund herbei, und schon rannten die beiden um die Wette den Hügel hinauf bis oben an den Kreuzweg. Dort stand Klärchen einen Augenblick still und sah sich um. »Pass auf, Murksi, da hinter dem Berg liegt Ruckau, den Kirchturm kenne ich. Vater ist auch nach Ruckau gegangen, hat sich in die Eisenbahn gesetzt und ist gefahren bis vors Franzosenland.« »So machen wir es auch, nicht wahr, Murksi?
Der Hund wedelte mit dem Schwanz, und nun trabten die zwei den Hügel hinunter und folgten der Landstraße. Oh, war die lang! Immer noch einmal versteckte sich der spitze Kirchturm, wenn man schon dachte, man sei ihm ganz nah. Murks stöberte in den Gräben umher nach etwas zu fressen, und auch Klärchen war hungrig und müde. Trotzdem ging es stramm durch die beiden Dörfer vor Ruckau. Es hatte Angst, irgendjemand könnte es erkennen und zurückschicken. Tante Liesel freut sich sicher, dass ich weg bin und kein Brot mehr esse. Aber das wissen die anderen Leute doch nicht, dachte das Kind und marschierte tapfer, so sehr auch die grünen Bänke vor den Häusern zum Ausruhen lockten. Kam die Stadt denn noch immer nicht? Schon begann es dunkel zu werden. Klärchen wurde es doch bange zumute. Noch an der Mühle mussten sie vorbei und noch durch den Hohlweg, und dann erst kam Ruckau. Langsam folgten das Kind und der Hund der fast menschenleeren Straße. Es war Abendbrotzeit und die Leute saßen gewiss daheim hinter ihren Schüsseln. Etwas abseits stand unter hohen Bäumen das Schulhaus, mit mehreren Bänken unter den Fenstern. »Murks«, sagte Klärchen, »ich muss einmal ein bisschen ausruhen, es geht nicht anders.« So setzte es sich auf eine der Bänke. Plötzlich kam eine junge Frau mit Licht in das Schulzimmer. Es wurden Tische gerückt und Nähkörbe darauf gestellt. Um 8 Uhr wollte eine Gruppe junger Mädchen hier handarbeiten, nähen und stricken. Die Frau schaute nach der Uhr und ging noch einmal kurz hinaus. Klärchen war neugierig geworden. Es kletterte auf die Bank und schaute ins Schulzimmer. Ja, gerade so wie das zu Hause. Fähnchen hingen an den Wänden, zur Erinnerung an die Siege von Weißenburg, Wörth, Sedan. Oh, und der König Wilhelm, der hing auch da, gerade wie in Klärchens Schule. Die Lampe stand auf dem Lehrerpult unter der Wandtafel. Ihr Schein fiel hell auf die weiße Kreideschrift, und Klärchen buchstabierte. Ist Gott für uns, wer mag wieder uns sein? Welcher auch seines eigenen Sohnes nicht hat verschonet, sondern hat ihn für uns alle dahingegeben. Wie sollte er uns mit ihm nicht alles schenken? Oh, mein Spruch, jubelte das Sonntagskind. Es las die Worte wieder und wieder, bis ihm die Tränen kamen. Aber als es endlich von der Bank sprang und weiterlief, da war ihm das Herz leicht und froh, trotzdem die Füße wehtaten und der Hunger auch nicht gestillt war. Mein lieber, lieber, großer Gott, du willst uns alles schenken, so schenk mir bitte auch meinen Vater wieder und ein Zuhause.

0: Endlich kamen die Lichter von Ruckau. Das war die breite Stadtstraße, die führte geradewegs zum Bahnhof. Eine große Menschenmenge wollte auch dorthin, und ehe Klärchen sich versah, stand es mitten im Gewühl auf dem Bahnsteig. Es sollte gleich ein langer Zug ankommen, der quer durch Deutschland fuhr. Und heute Abend war es besonders unruhig hier, denn soeben wurden Zettel mit den neuesten Nachrichten vom Kriegsschauplatz verteilt. Da kam der Zug heran. Das war ein Gebrause, das Klärchen sich die Ohren zuhielt und Murks erschrocken aufheulte. Aus den Wagenfenstern schauten die Leute, und alles rief nach den neuesten Nachrichten. Ja, sogar die Schaffner ließen für einige Augenblicke den Zug außer Acht, um nach den weißen Telegrammzetteln zu greifen. »Fährt diese Eisenbahn nach Frankreich?« fragte Klärchen einen Jungen, der auf einer Mauerkante saß, einen Packen Depeschen vor sich hatte und immerfort schrie. »Großer Sieg bei Bourget, Franzosen nach Paris gejagt, 1200 Gefangene!« »Natürlich, junge Dame, steigen Sie nur ein«, lachte der Junge. Das ließ sich Klärchen nicht zweimal sagen, nahm Murks in die Arme und fand richtig den Weg bis dicht an den Zug. Oh, der war voller Menschen, und alle drängten zu den schmalen Türen, jeder wollte die neuesten Nachrichten hören. Auf das kleine Mädchen und den Hund hatte keiner Acht. Es lief von Wagen zu Wagen mit eiskalten Händen, den Hund an sein Schürzchen drückend. Plötzlich setzte es ihn auf den Boden. Da war eine Tür am letzten Wagen, die stand ein klein wenig offen, und kein Mensch sah heraus. Schnell kletterte Klärchen aufs Trittbrett, öffnete den Spalt so weit, dass es hindurchschlüpfen konnte, Murks sprang hinterher. Drin waren sie. Drin in einem Abteil erster Klasse. An einem Wagenfenster saß eine schwarz gekleidete Frau, die anscheinend fest schlief.
1: »Psst, Murks, sie schläft«, mahnte Klärchen.
0: Wenig später ertönte ein schriller Pfiff und der Zug setzte sich in Bewegung. »Nach Frankreich«, dachte Klärchen. »Wie lange man wohl fahren muss? Und ob die fremde Dame auch dahin will?« Eben schlug sie die Augen auf. Oh, was waren das für traurige Augen! Erstaunt sah sie das Kind an. Auf den weichen Plüschkissen der ersten Klasse findet man nicht oft kleine Mädchen ohne Hut und Mantel, in ärmlichem Wollkleid und Kattunschürzchen. Aber es war Kriegszeit, da war ja vieles anders. Die fremde Dame musste immer nach dem Kind blicken. Es sah gar so ernsthaft aus und doch glücklich, so erwartungsvoll, als hätte es eine große Freude vor sich. »Wie heißt du denn, Kleine?« fragte die Dame plötzlich. »Clara Feldmann.« Clara, wiederholte die junge Frau. »Klärchen.« Und plötzlich liefen ihr die Tränen über das Gesicht. Da rückte das Kind nahe zu ihr und tröstete. »Nicht weinen, nicht weinen. Der liebe Heiland macht alles wieder gut. Ist dir auch deine Mutter gestorben?« »Klärchen, Klärchen«, schluchzte die Frau. »So hieß mein Kind, mein einziges, und nun ist es tot.« »Mutter ist auch tot«, sagte Klärchen leise. »Aber wenn ich in den Himmel komme, wartet sie schon auf mich. Dein Klärchen doch auch?« Als die Fremde sich wieder gefasst hatte, fragte sie: »Wie alt bist du?«
2: 9 Jahre.«
0: »Ein Jahr älter als unser Kind«, murmelte sie, dabei hielt sie die kleine Hand fest in der ihren. Plötzlich fuhr Murks ärgerlich knurrend unter der Bank hervor. Die Tür öffnete sich und der Schaffner trat herein, sein Laternchen vor der Brust, die Fahrkartenschere in der Hand. Die hätte er aber fast fallen lassen vor Verwunderung. Als er das ärmliche Kind und den Spitz hier sah, hier mitten im Abteil erster Klasse, das die trauernde Dame um viel Geld für sich allein reserviert hatte. »Was soll das heißen? Gehörst du hier herein? Was soll das Tier hier? Sofort ins Hundekupé damit! Und mit dir in die 4. Klasse. Zeig mal deine Fahrkarte.« So donnerte er Klärchen an und streckte

Wo bist du denn zu Hause? Da sah es ihn traurig an. Ich habe ja kein Zuhause mehr. Und ich muss dich doch irgendwo wieder absetzen. Wo bist du denn hergekommen? Polterte der Schaffner. Von der Tante Liesel am Hardenbach. Aber dorthin kann ich nicht. Oh nein, nie. Lieber Eisenbahnmann, ich darf gewiss nicht wieder zu Tante Liesel gehen. Sie schlägt mich dann, weil ich nicht genug gestrickt habe. Und stricken konnte ich doch nicht mehr, weil es höchste Zeit war, dass Murks und ich fortgingen. Ach, und ich muss zum Vater. Ich muss ihm das von der Mutter und... Klärchen fing an zu weinen. Der Schaffner sah ganz ratlos aus. Lass mich hier, schluchzte Klärchen. Oh bitte, lass mich mitfahren. Ich muss zum Vater. Und du sollst auch zu ihm, Klärchen. Sei ruhig, Kind. Ich helfe dir, sagte mit einem Mal die fremde Dame. Sie fragte den Schaffner, wie viel Strafgeld sie zahlen müsse, und bat, ob Murks nicht mitfahren dürfe, wenn sie eine Hundekarte für ihn bezahlte und er ganz brav und still unter der Bank lag. Ja, solange kein anderer Reisender Einspruch dagegen habe, dürfe es für einmal denn schon sein, meinte der Schaffner. Aber was wollen Sie mit dem Kind anfangen? Ich reise auch nach Frankreich, meinen verwundeten Mann heimzuholen, antwortete die Dame. Das Kind nehme ich mit. Vielleicht kann ich ihm helfen, seinen Vater zu finden. Weißt du seine Adresse, Klärchen? Klärchen nickte eifrig, zog einen zerknitterten Zettel aus der Tasche und reichte ihn der Dame. Mein Gott, wie wunderbar, rief die. Das ist ja das Regiment und das Bataillon meines Mannes. Und Feldmann heißt dein Vater. Feldmann? Schumacher Feldmann in Altenkirchen? Ja, das ist er, nickte Klärchen. So bist du ja das Kind meiner Schulfreundin, mit der ich in die Dorfschule gegangen bin. Bist du die Frau Doktor? Fragte das Sonntagskind, und seine Augen strahlten vor Freude. Jawohl, Frau Doktor Leuthold bin ich, aber du sollst mich Tante nennen, Klärchen. Ja, und ein Kleidchen hast du mir geschenkt, so ein feines rotes, in Mutters Nähkästchen lag noch ein Restchen davon, nur noch ein kleiner Lappen. Und dann haben wir uns ganz aus den Augen verloren. Das tut mir leid. Nun führt Gott dich mir auf so wunderbare Weise in den Weg. Jetzt, wo ich kein eigenes Kind mehr habe, sagte Frau Doktor leise, legte ihren Arm um Klärchen und zog es fest an sich. Der Schaffner drehte sich um und schloss die Tür. Als er nach einer Weile mit den Fahrkarten für Klärchen und Murks zurückkam, schlief das Kind in eine warme Reisedecke gewickelt auf der Bank. Das blonde Köpfchen ruhte in Frau Doktors Schoß. In der einen Hand hatte Klärchen noch ein Stückchen Butterbrot, die andere aber hielt Frau Doktor fest. Mit liebevollen Mutteraugen sah sie in das schlafende Kindergesicht. Murks lag zufrieden zu ihren Füßen. »Na, die sind gut verwahrt«, schmunzelte der Schaffner vergnügt, als er mit dem Fahrgeld das Abteil verließ. »Das Mädchen muss wohl ein Sonntagskind sein, dass es solch ein Glück hat.« Nicht immer verlief die Reise so glatt und bequem. Der Schnellzug brachte die Reisenden nur bis an die französische Grenze. In Frankreich ging es langsamer voran. Oh, was hatte der Krieg alles angerichtet? Dem Sonntagskind stand das Herz oft fast still vor Entsetzen, und immer wieder sagte es, »O Tante, wie gut habe ich es doch!« Und wiederholt fragte es, »Macht Gott all die zerschossenen Häuser wieder neu? Und all die Verwundeten wieder gesund?« Mussten sie an einem Zug vorbei, der Kranke brachte, oder hatten sie an einem Ort zu warten, wo Verwundete lagen, dann wurde Klärchen ganz aufgeregt. »Ob der Vater dabei ist?« »Nein, Kind, nein, hier kann es gar nicht sein. Er gehört zu meines Mannes Bataillon und das liegt vor Paris«, erklärte die Tante. Sie kaufte Milch, Brot und Obst, das durfte Klärchen verteilen. »Wie können Sie sich nur auf dieser beschwerlichen Reise mit einem Kind belasten?«, wurde Frau Doktor einmal gefragt. Da lächelte sie und antwortete, »Das Kind hat mir Gott geschickt. Wir helfen einander.« Oft sprachen die beiden vom Himmel, von Klärchens Mutter und von der kleinen Clara Leuthold.

Und endlich, endlich kam der ersehnte Tag. Die Frau Doktor war blass und stumm vor Erwartung. Sie wusste ja nur, dass ihr Mann bei Le Bourget einen Beinschuss erhalten hatte und dass er nun heim sollte, weil er kampfunfähig war. Weiter hatte sie keine Nachricht. Und nun sollte sie ihn wiedersehen. In einem großen Landhaus nahe der Stadt waren viele Verwundete untergebracht worden. Auch Hauptmann Leutold. Klärchen und Murks blieben draußen, als die Tante von der Diakonisse in den Krankensaal geführt wurde. Aber es dauerte nicht lange, so stand sie schon wieder auf der Treppe und rief das Kind. »Es geht ihm gut«, sagte sie freudig. »Viel besser, als ich dachte. Wir werden bald heimreisen können. Jetzt möchte er dich auch gern sehen.« »Und Vater, wie geht es meinem Vater?« »Komm, nach deinem Vater suchen wir jetzt gemeinsam.« Es war ein großer heller Saal, in dem die Verwundeten lagen, Bett an Bett in langen Reihen. Gleich an der Tür saß ein blasser Mann in einem Lehnstuhl. Eins seiner Beine war verbunden, aber stehen konnte er doch schon. Freundlich streckte er Klärchen die Hand entgegen. »Das also ist die kleine Reisebegleiterin«, sagte er lächelnd. »Und ein Sonntagskind bin ich auch«, rief Klärchen ganz glücklich. Das Kinderstimmchen klang hell durch den Krankensaal. Im selben Augenblick sprang Murks mit fröhlichem Bellen zu einem Bett am anderen Ende des Saales, legte seine Vorderpfoten auf die Decke und sah dem bleichen, bärtigen Mann ins Gesicht. »Claire«, rief dieser, und noch einmal, »Claire«, dann sank er zurück. Aber das Kind war schon bei ihm und jubelte, »Vater, lieber, lieber Vater, ach, endlich habe ich dich gefunden!« »Still, still«, mahnte die Krankenschwester, die schnell herbeieilte, »dein Vater ist sehr krank. Und wer hat denn diesen Hund hereingelassen?« Klärchen sah erschrocken, wie abgezehrt Vaters Gesicht war, wie groß und fremd die Augen. Nein, fremd doch nicht. Denn nun blickten sie das Sonntagskind an, ganz wie zu Hause, so ganz lieb. Klärchen küsste den Vater und konnte erst gar nicht sprechen vor lauter Glück. »Wolltest du mich besuchen, mein kleines Mädchen? Hat Mutter dich geschickt?« flüsterte er und strich sanft mit seiner Hand über ihren Kopf. »Herr Feldmann«, bat die Schwester, »lassen Sie die Kleine jetzt gehen. Sie kann ja morgen wiederkommen, sonst wird es zu viel für sie.« Er aber richtete sich ein wenig auf, sah sie ernst an und schüttelte den Kopf. »Schwester, lassen Sie mir diese letzte Freude.« Dann forschte er. »Claire, wie kommst du denn hierher? Ist die Mutter auch hier?« »Oh, Vater, Vater, ich wollte es dir ja selber sagen, weil ich bei der Tante Liesel keinen Brief schreiben durfte. Die Mutter ist im Himmel.« »Tot? Und du bist hier allein im fremden Land?« Da sagte Frau Leutold neben Klärchen, »Herr Feldmann, sorgen Sie sich nicht. Mein Mann und ich werden Ihr Kind versorgen, als ob es unser eigenes wäre. Kennen Sie mich noch? Ich war doch die Schulfreundin Ihrer Frau.« Ja, jetzt erkannte er sie. Da setzte sich Klärchen auf seine Bettkante und sagte, »Ich soll dir auch noch den Spruch sagen, Vater. So heißt er. Ist Gott für uns? Wer mag wider uns sein? Welcher auch seines eigenen Sohnes nicht hat verschonet, sondern hat ihn für uns alle dahingegeben. Wie sollte er uns mit ihm nicht auch alles schenken?« »Noch einmal, Kind, noch einmal«, bat der Vater leise. Und wie es vor ihm stand zwischen den beiden Doktorsleuten, die ihm geholfen hatten und auch weiter helfen wollten, sah er so dankbar, so glücklich von einem zum anderen. Dann schlossen sich seine Augen für immer. »Sollte er uns mit ihm nicht auch alles schenken?« wiederholte Klärchen noch einmal. »Der treue Herr hat Vater Feldmann alles geschenkt. Vergebung, Frieden mit Gott und nun auch die Herrlichkeit des Paradieses.«

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Doch in den nächsten Dorf kam er noch nicht dazu, denn sein Großvater hat ihm nämlich ein Riedpeet anvertraut und dafür muss er ganz allein verantwortlich sein und dafür sorgen. Und das heißt, er muss das putzen, reinmachen, striegeln, in die Box, im Stall, ganz reinhauen. Auf dem Tau durft er auch mit Hilfe von seinem Großvater auf dem Peet reden. 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

0: The clock is 5 mat 30 minuten.
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0: 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Das sind einfach vom interessanten Geschichtenprogramm. Und wenn du Fragen hast oder Antwort schreiben willst, dann hast du nur diese Adresse: telenines@gmail.com. Und nochmal buchstabieren bitte: telenines@gmail.com.

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0: The Clock, es saß.
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Guten Abend, werte Hörerinnen und Hörer. Ich begrüße Sie zum Abendjournal am Montag, den 6. Juli. Am Mikrofon heute Ruth Hildebrandt. Das erwartet Sie in dieser Sendung. Wissenswertes vom Tag in Nachrichten und Beiträgen, Inputs zu aktuellen Themen, Wetterdaten, Devisenkurse und das Bibelwort für den Tag. Hier die Themen, mit denen wir uns in Sonderbeiträgen eingehender beschäftigen werden. Wie jeden Montag im Abendjournal hören Sie auch heute wieder den Sportexpress. Danach senden wir ein Interview mit Informationen zur 50. Ausgabe der Expo Rodeo Trevol. Außerdem hören Sie den zweiten Teil eines Berichts, wie Nationalspieler sich öffentlich zu ihrem Glauben an Jesus Christus bekennen. Und wir bringen heute im Abendjournal erneut den Inflationsbericht. Ihnen wünsche ich nun eine informative Stunde am Radio.

beginnen mit Nachrichten aus dem Ausland. In Australien sind mehrere glänzende Kugeln an Land gespült worden. Experten vermuten, dass es sich dabei um Raketenteile handelt, die Chemikalien enthalten könnten, so der Spiegel. Die Feuerwehr von Queensland, Australien, hat demnach 5 Kugeln in Fässer verfrachtet. Eine 6. Kugel sei unschädlich gemacht worden, so Medienberichte. Die Zeitung nach untersucht die australische Weltraumbehörde den Ursprung der Objekte. Mutmaßlich handelt es sich um Raketenteile, die gefährlichen Raketentreibstoff enthalten könnten. Weitere Teile könnten in den kommenden Tagen an den Strand gespült werden. Für die Öffentlichkeit bestehe jedoch keine Gefahr, heißt es. Weltraummüll lande meistens im Meer, aber da Australien eine sehr große Landmasse sei, erreicht das Land doch relativ viele Weltraummüllteile, sagte eine Weltraumarchäologin und Expertin für Weltraumschrott. Es wäre nicht das erste Mal, dass Weltraumschrott an australischen Stränden für Schlagzeilen sorgt. Im Jahr 2023 wurde ein Strand zeitweise gesperrt, weil dort ein Teil einer indischen Rakete angespült worden war. In Brasilien verbringen die Menschen durchschnittlich 2/3 ihres Lebens im Internet. Wie Latinas Press schreibt, verbringt der durchschnittliche Brasilianer 52 Jahre seines Lebens online. Dies ergab eine Untersuchung eines Cybersicherheitsunternehmens, das analysierte, wie viel Zeit Menschen weltweit online verbringen. Die Zahl entspricht einem Anstieg um etwa 11,5 Jahre im Vergleich zur gleichen Studie aus dem Jahr 2000 Serien und Filmen, was um 7 Uhr morgens beginnt und gegen 21 Uhr endet. Berücksichtigt man die durchschnittliche Lebenserwartung der Brasilianer von 76 Jahren, so macht die Online-Zeit mehr als 2/3 des Lebens aus. Der Landesdurchschnitt liegt damit vor anderen Regionen wie Mexiko, den USA und Australien. Bei Zusammenstößen in einem Gefängnis in Sri Lanka sind mindestens 25 Menschen getötet worden. Darüber schreibt die Tagesschau. Rund 100 weitere Menschen wurden verletzt, wie 2 Vertreter der Polizei und ein Krankenhausmitarbeiter mitteilten. Bei den Opfern handele es sich sowohl um Häftlinge als auch um Gefängnispersonal. Der genaue Auslöser für die Kämpfe zwischen Strafgefangenen und Untersuchungshäftlingen ist noch nicht klar. Sri Lanka ist ein Inselstaat in Südostasien und hat etwa 22 Millionen Einwohner. Die Gefängnisse in Sri Lanka sind stark überbelegt. Mehr als 39.000 Häftlinge sind in Haftanstalten untergebracht, die nur für insgesamt 10.000 Insassen ausgelegt sind. Ägypten hat 2 bedeutende archäologische Entdeckungen bekannt gegeben. Darüber berichtet die Nachrichtenagentur AP. Im Westen des Landes haben Archäologen in der Oase Dakhla eine außergewöhnlich gut erhaltene Wohnsiedlung aus byzantinischer Zeit freigelegt. Die Funde stammen aus dem 4. Jahrhundert nach Christus und geben Einblicke in das damalige Alltagsleben, die Stadtplanung und die wirtschaftlichen Aktivitäten der Bewohner. Entdeckt wurden unter anderem eine große Basilika, 2 Wachtürme, Wohnhäuser, Backöfen, Küchen sowie Werkzeuge zur Lebensmittelherstellung. Außerdem fanden die Forscher Bronze- und Goldmünzen, beschriftete Tonscherben mit Aufzeichnungen über Handel und Alltag. Entdeckt wurde auch ein Haus, das vermutlich schon vor dem Bau der Kirche als christlicher Versammlungsort diente. Eine 2. Entdeckung gelang an der archäologischen Stätte Marina El Alamein westlich von Alexandria. Dort wurden 18 weitere antike Gräber freigelegt, darunter Felsengräber, Kalksteingräber, ein 2,5 Meter langer Granitsarkophag
mit menschlichen Überresten sowie Reste einer Sphinx. Eine Sphinx ist eine Figur eines antiken Fabelwesens, das aus dem Körper eines Löwen und dem Kopf eines Menschen besteht. Im alten Ägypten galt sie meist als friedlicher Beschützer von Tempeln und Grabstätten. In einigen Gräbern fanden sich Goldstücke im Mund der Verstorbenen, ein Bestattungsbrauch der damaligen Zeit. Die ägyptische Regierung hofft, dass solche Entdeckungen den Tourismus, einer der wichtigsten Wirtschaftszweige des Landes, weiter stärken.

Wir kommen zu den Nachrichten aus Paraguay. Taste Atlas hat das Nationalgetränk Cocido Quemado für seine traditionelle Zubereitung ausgezeichnet. Wie die Zeitung Ultima Hora informiert, rückt die internationale Gastronomie-Plattform die Küche Paraguays erneut in den Fokus. In einem aktuellen Video würdigt das Portal die traditionelle Zubereitung des Nationalgetränks Cocido Quemado. Der paraguayische Koch Guido Penaggio zeigt darin die überlieferte Methode, bei der glühende Holzkohle zum Karamellisieren von Zucker und zum Rösten von Mate-Tee genutzt wird. Zusammen mit frischen Orangenschalen entsteht so das landestypische, rauchig-zitrusartige Aroma. Die Experten betonen, dass diese traditionelle Technik vor allem in ländlichen Regionen Paraguays lebendig bleibt. Es ist nicht der erste Erfolg für unser Land, da zuvor bereits die Suppe Wori Wori von der Plattform ausgezeichnet wurde. Tourismusverbände haben eine neue Kooperation zur Stärkung des Urlaubssektors beschlossen. Die beiden wichtigsten Tourismusorganisationen des Landes, der Reisebüroverband Assatur und der Hotelverband IP, bündeln ab sofort ihre Kräfte. Darüber berichtet ADN Digital. Durch die neue Partnerschaft wollen die Betriebe ihre Angebote deutlich enger miteinander verzahnen und als geschlossener Block gegenüber der Regierung auftreten. Ein Hauptziel der Vereinbarung ist, die anstehenden internationalen Großveranstaltungen bis zum Jahr 2027 optimal zu nutzen. Die Verbände planen dafür maßgeschneiderte Reisepakete, die ausländische Gäste zu einem deutlich längeren Aufenthalt in Paraguay bewegen sollen. Zudem wollen die Partner in Zukunft bei der Ausbildung von Fachkräften und bei gemeinsamen Verhandlungen mit staatlichen Behörden zusammenarbeiten. Ermittler haben bei 5 Razzien in Villeta illegale Glücksspielstrukturen zerschlagen. Die Staatsanwaltschaft hat gemeinsam mit der Wirtschaftspolizei einen schweren Schlag gegen das illegale Glücksspiel im Departement Central durchgeführt. Laut der Nachrichtenportal ADN Digital beschlagnahmten die Einsatzkräfte bei insgesamt 5 Razzien in der Stadt Villeta 42 Spielautomaten, Bargeld und einen Lastwagen. Der Gesamtwert der sichergestellten Güter beläuft sich auf fast 160 Millionen Guaraníes. Eine Person wurde festgenommen, nachdem Ermittler 7 der Automaten versteckt auf der Ladefläche seines Lastwagens entdeckt hatten. Der Zugriff basierte auf anonymen Hinweisen aus der Bevölkerung, die an die nationale Glücksspielbehörde übermittelt worden waren. Die Behörden prüfen nun, ob hinter den illegalen Geschäften eine größere kriminelle Organisation in der Region steckt. Ein paraguayischer Wissenschaftler hat die positiven Effekte von Fruchtwechsel auf die Bodenqualität nachgewiesen. Darüber berichtet Ultima Hora. Eine Langzeitstudie des Forschers Carlos Villalva vom Nationalen Agrarinstitut belegt die Vorteile einer diversifizierten Direktsaat. Nach einer Rekorduntersuchungszeit von 32 Jahren im Forschungszentrum Capitan Miranda wurde die Arbeit nun im internationalen Fachmagazin Soil Systems veröffentlicht. Die Ergebnisse zeigen, dass der Verzicht auf das klassische Pflügen und der gezielte Wechsel von Nutzpflanzen die biologische Aktivität des Bodens massiv stärken. So stieg die Aktivität von wichtigen Enzymen für den Nährstoffkreislauf um bis zu 90% an. Zudem verbessert diese Anbaumethode die Speicherung von CO2 im Boden und hilft beim Kampf gegen den Klimawandel. Der Experte betonte jedoch, dass in Paraguay bisher nur 8% der Landwirte schützende Zwischenfrüchte nutzen.
Ein Autodieb hat in San Lorenzo das Fahrzeug einer Polizeibeamtin gestohlen und ist festgenommen worden. Die Nationalpolizei hat im Departement Central einen 36-jährigen Mann nach einem ungewöhnlichen Diebstahl gefasst. Laut ADN Digital hatte der Tatverdächtige ein am Straßenrand geparktes Auto entwendet, ohne zu wissen, dass das Fahrzeug einer Polizistin gehörte. Die Ermittler verwerteten nach der Anzeige der betroffenen Kollegin die Aufnahmen von Überwachungskameras in der Umgebung aus. Auf den Bildern identifizierten die Beamten den mutmaßlichen Täter eindeutig und nahmen ihn kurz darauf auf offener Straße in San Lorenzo fest. Der Mann wurde der Staatsanwaltschaft übergeben, während die Polizei nach einem zweiten flüchtigen Komplizen sucht. Vier festgenommene Sicherheitskräfte haben nach einem spektakulären Raubüberfall in Ciudad del Este jede Beteiligung an der Tat bestritten. Wie Avesecolor schreibt, passierte der Vorfall am vergangenen Sonntagabend gegen 6:30. Die Wachmänner gaben an, von einer siebenköpfigen, schwer bewaffneten Bande über 3 Stunden lang als Geiseln gehalten worden zu sein. Die Maskierten erbeuteten bei dem Überfall auf mehrere Wechselstuben im Einkaufszentrum Lai Lai Center rund 25 Millionen Guaraníes sowie 52.000 US-Dollar. Für die Ermittler gelten die Wachen dennoch als Hauptverdächtige, da sie vor der Tat grundlegende Sicherheitsprotokolle missachtet und sich in Widersprüche verwickelt hatten. Die Täter sprachen laut Zeugenaussagen Guaraní, Spanisch mit argentinischem Akzent sowie Portugiesisch. Sie hinterließen am Tatort eine Patrone und die mit Münzen geformten Initialen der berüchtigten brasilianischen Gefängnisgang PCC.

Weiter geht's mit lokalen Bekanntgaben. Es wurde ein hell lila Brillenetui mit einer Frauenbrille im Westen von Philadelphia auf der Höhe vom Flughafen gefunden. Die Brille mit Brillenetui ist im Empfang von Radio ZP30 in Philadelphia abzuholen. Gezeichnet die Sekretärin.

Das Wetter in Philadelphia. Der Himmel ist bewölkt und die Temperatur beträgt 14 Grad Celsius. Die Höchsttemperatur heute wurde mit 15 und die Tiefsttemperatur mit 11 Grad Celsius gemessen. Die relative Luftfeuchtigkeit liegt bei 71%, der Luftdruck beträgt 1024 Millibar. Der Wind weht aus südwestlicher Richtung mit einer Geschwindigkeit von 10 Kilometern in der Stunde. Die Höchstgeschwindigkeit betrug 44 Kilometer pro Stunde. Zur Wettervorhersage. Morgen starten wir den Tag mit kalten Temperaturen von 7 Grad Celsius, die im Laufe des Tages bis auf 19 Grad Celsius ansteigen. Der Himmel zeigt sich teilweise bewölkt und der Wind weht erst aus südwestlicher und im Laufe des Tages aus unterschiedlichen Richtungen.

0: Und hier noch die Devisenkurse. Der US-Dollar steht im Ankauf auf 6030 und im Verkauf auf 6110 Guaranis. Und der kanadische Dollar liegt bei 3500 zu 5100 Guaranis. Der Euro wurde mit 6950 zu 7450 Guaranis gehandelt und der brasilianische Real mit 1110 zu 1210 Guaranis. Der argentinische Peso wurde mit 3 zu 6 Guaranis gehandelt. 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Wird das Leben in Paraguay gerade wieder teurer oder atmet unser Geldbeutel auf? Die Zentralbank hat den neuen Inflationsbericht veröffentlicht. Wir schauen uns an, welche Produkte im letzten Monat teurer geworden sind und wo die Preise zurückgegangen sind. Hier im Anschluss der Inflationsbericht, gelesen von meinen Kolleginnen Käthe Wiens und Stefanie Hiebert.
1: In Paraguay sind die Verbraucherpreise im Juni leicht gesunken. Nach Angaben der paraguayischen Zentralbank BCP lag die Inflation im Vormonat bei minus 0,3%. Im Juni des vergangenen Jahres hatte die Inflation bei 0% gelegen. Somit liegt die Inflation seit Jahresbeginn bei 1,9%. Im gleichen Zeitraum des Jahres 2025 lag sie noch bei 3%.
2: Der Rückgang der Preise ist vor allem auf günstigere Lebensmittelpreise zurückzuführen. Vor allem Obst, Gemüse, Kartoffeln und verschiedene Fleischsorten wurden billiger. Außerdem sanken die Preise von Kaffee, Yerba Mate, Schokolade und Zucker. Nach Angaben von Vertretern aus dem Fleischsektor wurde Rindfleisch deshalb günstiger, weil im Juni mehr Tiere geschlachtet wurden. Dadurch stieg das Angebot und die Preise sanken.
1: Neben den Lebensmitteln wurden auch Kraftstoffe günstiger, wie Nafta und Diesel. Das liegt daran, dass die Ölpreise auf dem Weltmarkt ebenfalls gesunken sind. Zudem kosteten weniger importierte Waren wie Autos, Computer und Haushaltsgeräte. Die Zentralbank erklärt dies mit einem stärkeren Guarani gegenüber dem US-Dollar.
2: Es gingen aber nicht alle Preise zurück. Teurer wurden unter anderem nicht-alkoholische Getränke, Mineralwasser und Fisch. Auch für einige Dienstleistungen musste der Verbraucher im Juni tiefer in die Tasche greifen. Dazu gehören beispielsweise Restaurantbesuche, Essen zum Mitnehmen, Körperpflege, Auslandsreisen und Behandlungen beim Zahnarzt.

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Apostelgeschichte 17, Vers 30. Zwar hat Gott über die Zeit der Unwissenheit hinweggesehen, nun aber gebietet er den Menschen, dass alle an allen Enden Buße tun.

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1: Beim Männersportverein fand ein internationales Feldfußballturnier statt. Messi erzielt als erster Spieler 20 WM-Tore im Herrenfußball und Joshua Dirksen sammelt Formel-2-Punkte in Silverstone. Das und mehr hören Sie hier heute mit mir, Simon Eitzen. Willkommen! Lokaler Sport. Letzte Woche fand auf dem Gelände des Männersportvereins ein internationales Feldfußballturnier statt. Teilnehmer waren eine Mannschaft vom Männersportverein, eine Mannschaft vom Lolita-Sportverein, ein Team vom Paratodo-Sportverein, CSED Olympia, Club Union und Bolivia. Sieger wurde die Mannschaft des Männersportvereins, Zweiter die Mannschaft des Paratodo-Sportvereins. Nationaler Sport, Copa Paraguay. Am heutigen Montag findet das letzte Erstrundenspiel statt. In der nächsten Sendung bekommen Sie dann einen Überblick, wie alle Paarungen der zweiten Runde aussehen in diesem nationalen Fußballpokal. Internationaler Sport, Wimbledon. Daniel Vallejo scheidet in erster Runde aus. Top 3 der Frauen verpasst Viertelfinale. Beim bedeutendsten Tennisgrasturnier der Welt war für den aufstrebenden Paraguayer Daniel Vallejo bereits früh Schluss. Der 22-Jährige, aktuell Nummer 72 der Herrenweltrangliste, unterlag in Runde 1 dem Kolumbianer Nicolas Mejia, der sich außerhalb der Top 100 der Weltrangliste befindet. Bei den Herren ist wie erwartet Jannik Sinner noch dabei. Er steht im Viertelfinale. Die aktuelle Nummer 1 der Welt trifft dort auf Jan-Lennard Struff, der mit 36 Jahren erstmals ein Grand Slam Viertelfinale spielt. Die Grand Slam Turniere gehören zu den größten Turnieren im Herrentennis. Die aktuelle Nummer 3 der Welt, Alexander Zverev, spielt heute sein Achtelfinalspiel. Carlos Alcaraz, aktuell Nummer 2 der Herren, hatte aufgrund einer Verletzung auch für Wimbledon abgesagt. Bei den Frauen ist die Top 3 der Welt bereits rausgeflogen. Die Nummer 1 der Welt, Arina Sabalenka, verlor gestern gegen Naomi Osaka in 2 Sets, 2:6, 6:7. Am Tag zuvor schieden die Weltranglisten 2. Jelena Rybakina und die Weltranglisten 3. Iga Swiatek in Runde 3 aus. Rybakina unterlag Elise Mertens in 2 Sets und Swiatek Alexandra Eala ebenfalls in 2 Sets. Bei den Damen bleibt somit, was die Weltranglistenpositionierung angeht, Nummer 4 Jessica Pegula als Favoritin im Turnier. Pegula hat nun auch eine herausfordernde Gegnerin, die aktuell Weltranglisten 7. Coco Gauff. Dieses Viertelfinalspiel findet morgen statt. Das Turnier Wimbledon endet diesen Sonntag. Fußball-WM der Herren. Paraguay scheidet nach kämpferischem Frankreich-Spiel aus Turnier aus. Beim Achtelfinalspiel am Samstag zwischen Paraguay und Frankreich unterlag die sogenannte Albiroja dem Vize-Weltmeister in 90 Minuten 0:1. Das entscheidende Tor des Spiels erzielte Frankreichs Offensivmann Kylian Mbappé durch einen Foul-Elfmeter in der 70. Minute. Insgesamt stand Paraguay defensiv gut gegen die Franzosen. Frankreich fehlte ein Stück weit die Dominanz, die man von ihnen aus anderen Spielen kannte. Im gesamten Spiel kam das Team von Trainer Didier Deschamps lediglich zu 5 Schüssen aufs gegnerische Tor. Für Paraguay ging nach vorne hin allerdings auch wenig, nur ein Torschuss der Albiroja war am Ende in den Statistiken notiert. Was gespielte Pässe anbelangt, hatte Frankreich am Ende 569 und Paraguay 183. Das Team von Gustavo Alfaro musste somit nun also die Heimreise antreten, nachdem es am Montag zuvor noch Deutschland im 16. Finale im Elfmeterschießen besiegen konnte. Heute morgens, kurz vor 6 Uhr, kam das paraguayische Team nun wieder im eigenen Land an und wurde dort von einer Reihe Fans begrüßt. Für Frankreich geht es nun im Viertelfinale gegen Marokko. Hier die weiteren Resultate der Weltmeisterschaft, Achtelfinalspiele, die bislang gespielt wurden. Marokko gegen Kanada 3:0 in 90 Minuten. Brasilien gegen Norwegen 1:2 in 90 Minuten. England gegen Mexiko 3:2 in 90 Minuten. Die weiteren Achtelfinalspielansetzungen sehen wie folgt aus. Heute spielt um 16 Uhr paraguayischer Zeit Spanien gegen Portugal. Heute um 21 Uhr paraguayischer Zeit Belgien gegen USA. Morgen um 13 Uhr paraguayischer Zeit Argentinien gegen Ägypten. Morgen um 17 Uhr paraguayischer Zeit, Schweiz gegen Kolumbien. Bezüglich Viertelfinale steht bei Redaktionsschluss dieser Sendung bereits fest, dass Marokko auf Frankreich trifft. Dieses Spiel findet diesen Donnerstag um 17 Uhr paraguayischer Zeit statt. Außerdem spielt im Viertelfinale England gegen Norwegen, diesen Samstag um 18 Uhr paraguayischer Zeit. In einer weiteren Paarung trifft der Gewinner des Spanien-Portugal-Spiels auf den Gewinner des USA-Belgien-Spiels an diesem Freitag um 16 Uhr paraguayischer Zeit und der Sieger des Argentinien-Ägypten-Spiels spielt gegen den des Schweiz-Kolumbien-Spiels diesen Samstag um 22 Uhr paraguayischer Zeit. Nach Ausscheiden mit Brasilien, Neymar tritt aus der Nationalmannschaft zurück. Der 34-Jährige verabschiedete sich nach dem 1:2 Brasiliens gegen Norwegen am gestrigen Sonntag im Achtelfinale emotional von der Nationalmannschaft. Ich habe es versucht, ich habe es wirklich versucht. Jetzt ist es zu Ende. Der Brasilianer, der in 130 Spielen für Brasilien 80 Tore erzielte, konnte sich nicht den angeblichen Traum, Weltmeister zu werden, erfüllen. Der Rekordtorschütze Brasiliens hatte mit der Nationalmannschaft an den Weltmeisterschaften 2014, 2018, 2022 und 2026 teilgenommen. Bei dieser Weltmeisterschaft kam er nur zu wenigen Einsätzen, auch aufgrund einer Verletzung vor dem Turnier. Neymar hatte es außerdem mit Brasilien geschafft, das Kontinentalturnier Copa America zu gewinnen. Der 34-Jährige konnte sich nun noch mit einem Tor verabschieden. Bei 0:2 Rückstand wurde Brasilien in der Nachspielzeit ein Foulelfmeter zugesprochen. Für diesen trat Neymar an und traf. Lionel Messi krönt sich zum ersten Spieler mit 20 WM-Toren. Der Argentinier erzielte bei Argentinien seinen knappen 3:2-Sieg nach Verlängerung gegen Kap Verde im Achtelfinale sein 20. Tor bei einer Herrenweltmeisterschaft. Dies hatte vor ihm noch niemand geschafft. Der 39-Jährige stand vor Turnierstart noch bei 13 WM-Toren. Formel 2, Joshua Dirksen sammelt Punkte bei Rennwochenende in Silverstone. Am Wochenende in Silverstone holte der Paraguayer nach langer Zeit wieder Punkte in beiden Rennen. Im Rennen Sprint Race erlangte Dirksen diesmal Platz 8 und beim Hauptrennen Future Race Platz 9. Damit holt Dirksen insgesamt 3 Punkte. Das nächste Wettbewerbsrennen findet übernächstes Wochenende in Belgien statt. Formel 1, hier die ersten Plätze des gestrigen Hauptrennens in Großbritannien. Erster Charles Leclerc für Team Ferrari, zweiter George Russell für Mercedes, dritter Lewis Hamilton für Ferrari, vierter Lando Norris für McLaren und fünfter Isaac Hadja für Red Bull. Das nächste Rennen findet übernächstes Wochenende statt im Rahmen des Großen Preises von Belgien. Denzel Dumfries wechselt nach Real Madrid. Dies berichtete das Schweizer Radio und Fernsehen, kurz SRF, gestern auf ihrer Webseite. Der Niederländer wechselt nach 5 Jahren bei Inter Mailand zu den sogenannten Königlichen. Bei Real unterschrieb der Außenverteidiger einen Vertrag bis 2030. Bis hier der Sportexpress für heute. Bis nächstes Mal.
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0: Geschichte rein. Wann hat es mal begonnen, weil ihr ja gerade auch in diesem Jahr das 50-jährige Jubiläum feiern werdet?
1: Begonnen hat das mit einer Idee von Sportfreunden, Pferdesportfreunden, noch in Nummer 19, Ende der 60er Jahre und anfangs der 70er Jahre. Und dann wurde dieses Gelände gekauft und ja, ein bisschen später dann der Rodeo Trevol Verein gegründet. Es ging darum, am Anfang besonders im Bereich des Pferdesportes, der Familien, der Kinder zu promovieren, das Leben in der Gemeinschaft mit dem Pferdesport. Und ziemlich schnell haben auch eine Gruppe von Viehzüchtern dann gesagt, wir müssen aber auch unsere Produktion schieben. Und so verbanden sich der Sportgeist mit dem Produktionsgeist. Und es gab eine Tour in den südlichen Teil vom Chaco nach Ostparaguay, sagen wir mal eine Erkundungstour. Heute würden wir es Viehzüchterreise nennen, wo man die neuesten Dinge in der Viehproduktion begutachtete, neue Rassen entdeckte und wo man dann sagte, wir müssen diese Dinge in den Chaco bringen, um unsere Viehwirtschaft zu stärken, aber wir müssen das auch hier produzieren, selber herstellen, in unseren Schreinereien und in unseren Werkstätten. Und so entstand dieser Gedanke, Lokalproduktion zu fördern und das zu zeigen, was gewisse Bauern oder gewisse Leute erfunden hatten und das konzentriert auf einer Stelle zu zeigen. Dadurch entstanden dann die ersten Versuche einer Ausstellung, sowohl mit den ersten Tieren wie mit den ersten Elementen, die zur Förderung der Vieh- und Landwirtschaft dann hier produziert wurden. Mittlerweile ist das gewachsen und es sind zwei Elemente immer drinnen behalten worden. Das Element des Pferdesports, des Rindersports, die Begeisterung für Rodeo und das Element der Förderung der Produktion. Um diese zwei herum haben sich dann andere Elemente dazu noch entwickelt. Zum Beispiel heute ist der Traditionssektor ein wichtiger Sektor, der viele Leute anzieht. Warum? Weil wir versuchen, dort die Wurzeln an die Erde, die Wurzeln an den Chaco zu binden bei der neuen Generation, die diese Beziehung schon nicht mehr hat, wie wir sie gehabt haben. Und das letzten Endes, wo der Chaco eine Primärproduktion als Grundlage hat, auf die sich Industrie und Handel und alles aufbaut, dass diese Begeisterung für Primärproduktion nicht einschläft. In dieser Hinsicht versuchen wir, um diese zwei Grundgedanken dann Verschiedenes zu packen, sowohl das Kulturelle, sowohl die Wettbewerbe im Asado-Bereich, im kulinarischen Bereich, um die Begeisterung auch um das Chaco-Fleisch und so weiter zu fördern. So, es ist ein Wettbewerb auf allen Ebenen und wir versuchen eine Palette von Angeboten zu bieten, die heute eine ganz veränderte Gesellschaft sucht, wie sie vielleicht vor 50, 40 Jahren war.
0: Ihr habt euch für das 50-jährige Bestehen von Expo Rodeo Trevol auch einen Slogan gesetzt.
1: Ja, wir haben dieses Jahr das unter dem Leitgedanken Geschichte, Gegenwart und Zukunft gesetzt. Ja, ganz bewusst die Geschichte zeigen. Dazu machen wir ein Fotoalbum, es gibt einen Film mit historischen Beilagen. Die Gegenwart einfach zeigen, was ist heute im Chaco und was ist heute in Paraguay. Aber auch einen Gedanken in die Zukunft, nämlich diese Vision, diese Begeisterung, diese Verantwortung, und das Festlegen, ich bete in die Stufen, um die Stafette in die nächste Generation zu tragen. Ich glaube, das ist ganz wichtig, damit generationsmäßig so ein Event tragen kann. Dieses Event ist ja nicht ein institutionelles Event, das ist ja eine Zusammensetzung von Produzenten aus den drei Kolonien. Und die Tragweite, oder dass dies tragbar ist, ist einfach nur die Begeisterung und Kompromisse, also die Verpflichtung mit der Idee und mit dem Hemd des Vereins.
0: Association Rodeo Trevol hat ja so seine eigenen Mitglieder. Von wo bekommt ihr aber sonst auch noch finanzielle Unterstützung?
1: Die finanzielle Unterstützung kommt in diesem Jahr besonders stark wegen dem 50-Jährigen, aber auch sonstjährig. Und historisch gesehen von Anfang an stark die drei Kooperativen im zentralen Chaco, in diesem Fall Cooperativa Loma Plata, Chortizer und Fernheim, dann auch die Industrie, die Schlachthofindustrien, aber dann auch eine große Palette von Firmen, von Unternehmen, die einfach auch unterstützen wollen und promoviert werden wollen über das Marketing, das wir vom Verein aus machen. Die Finanzen sind ein Drittel ungefähr aus dem Paket, ein Drittel von dem, was Einnahmen

0: sind durch Besucher und ein Drittel von dem, was reinkommt durch die Versteigerung, die wir während dem Jahr machen.
1: Können Sie jetzt schon eventuell einige Besonderheiten erwähnen, die so auf dem Programm stehen könnten?
0: Ja, wir haben ein paar Wochen Tage und Abende mit besonderen Programmen. Am Mittwochabend rechnen wir ein besonderes Rodeo-Programm zu machen, das eine Fortsetzung mit einer Finale am Samstag hat, wo immer normalerweise das große Rodeo ist. Am Donnerstagabend könnte, so wie es jetzt aussieht, ich will ja nicht alles schon im Voraus sagen, ein spektakuläres Sport-, Motorradsportprogramm sein. Freitagabend, das Musikprogramm wird sich von einer Stunde auf dreieinhalb Stunden ziehen mit drei großen bekannten Musikgruppen. Samstag ist dann die Einweihungsfeier plus Nachmittag und abends dann Rodeo mit ein paar Extranummern. Sonntag geht das weiter, auch mit dem Wettbewerb der Grillmeister und Pferdesport und hört Sonntagabend mit einem schon bekannten Motorradsport auf.
1: Expo Rodeo Trevol hatte ja am Anfang seine Vision. Wenn man darauf zurückschaut, welches war die und wie steht das heute damit?
0: Ich denke, das Team, das hier arbeitet und die beinahe 100 Freiwilligen, die sich während der Woche einsetzen, haben diese Vision begriffen, zu fördern, was damals auch schon der Leitgedanke war. Und deshalb sind sie bereit, freiwillig diese ganzen Tage und Wochen und vom Team her monatelang zu arbeiten. Ich denke, das ist so verinnerlicht, dass man nicht anders kann. Und die Begeisterung, Teil zu sein, dass ich den Chaco fördere, in allen Richtungen, kulturell, industriell, produktiv, traditionsmäßig, kulinarisch und so weiter. Diese Begeisterung, glaube ich, ist heute immer noch da. Und ich denke, das macht das stark. Und das macht das auch, dass viele Leute sich identifizieren, indem sie zu Besuch kommen und sagen, dies ist der Chaco und dies machen wir im Chaco und so leben wir im Chaco und das möchte ich meinen Kindern zeigen.
1: Was besprechen Sie sich als Präsident? Sie sind jetzt schon über mehrere Jahre als Präsident von Expo Rodeo Trevol tätig, jetzt aber von dieser besonderen Ausgabe. Was versprechen Sie sich?
0: Das ist eine gute Frage. Dass wir unseren Vorgängern durch auch ein spezielles Programm, was wir Ihnen als den Mitgliedern und besonders den Vorgängern, die noch da sind, zu Ehren feiern wollen, gibt es ein ganz spezielles Programm mit einem ganz speziellen Film und einem Buch Ihnen gewidmet, das nachher auch erhältlich ist für das ganze Publikum, dass wir Ihnen die gegebene Ehrung geben können, Anerkennung geben können und Ihnen zeigen können, wir haben eure Vision gecatcht, wir haben sie für uns verinnert und wir wollen sie weitergeben. Und dass das so ankommt über das ganze Event, dass sie sagen können, dieses gesunde Weg, ich fühle das erfüllt, was wir mal angefangen haben. Ich denke, das ist so ein starker innerer Wunsch als Kerngedanke, ohne dass das jetzt der große Spektakel ist.
2: Der Präsident der Association Rodeo Trevol, Igor Neufeld, mit Informationen zur 50. Ausgabe der Expo Rodeo Trevol. Glaube, Fußball und die größte Sportbühne der Welt. Passt das zusammen? Bei der FIFA-Weltmeisterschaft 2026 haben nicht nur Tore und Titel für Schlagzeilen gesorgt. Zahlreiche Nationalspieler bekannten sich offen zu ihrem Glauben an Jesus Christus, durch Gebete auf dem Spielfeld, Bibelstunden mit Mannschaftskollegen und persönliche Zeugnisse in Interviews. Dieser Bericht wurde von Juliana Keller verfasst und zeigt, wie der christliche Glaube das Leben bekannter Fußballprofis prägt und welche bewegenden Glaubensmomente die Weltmeisterschaft begleitet haben. Sie hören nun den zweiten Teil des Berichts.
3: Im ersten Teil dieses Berichts haben wir gesehen, dass für viele Profifußballer der christliche Glaube weit mehr ist als eine private Überzeugung. Ob durch Gebete, das Lesen der Bibel oder öffentliche Bekenntnisse, zahlreiche Spieler nutzen ihre Bekanntheit, um auf Jesus Christus hinzuweisen. Die Lebensgeschichten von Bukayo Saka und Alisson Becker zeigen, wie der Glaube ihnen in Erfolgen ebenso wie in schwierigen Zeiten Orientierung und Hoffnung schenkt. Im zweiten Teil richten wir nun den Blick auf weitere bewegende Beispiele, allen voran auf den amerikanischen Nationalspieler Christian Pulisic, sowie auf besondere Glaubensmomente, die die FIFA-Weltmeisterschaft 2026 geprägt haben. Christian Pulisic, Kapitän der US-amerikanischen Nationalmannschaft, spricht offen darüber, dass sein Glaube die Grundlage seines Lebens ist. Als eines der bekanntesten Gesichter des amerikanischen Fußballs steht er unter enormen Erwartungsdruck. Millionen Fans hoffen bei jeder Weltmeisterschaft auf seine Tore und Vorlagen. Doch Pulisic betont immer wieder, dass seine Identität nicht vom Fußball abhängt. Besonders deutlich wird das in seiner täglichen Routine. Gemeinsam mit Freunden und Mitspielern trifft er sich regelmäßig zum Bibellesen. Er nennt diese Treffen Bible Time, übersetzt heißt das Bibelzeit. Fotos zeigen ihn mit geöffneter Bibel, Notizbuch und Bleistift, während er Bibelstellen studiert und sich Gedanken dazu macht. Auch auf Reisen versucht er, sich täglich Zeit für Gottes Wort zu nehmen. Immer wieder verweist Pulisic auf den Epheserbrief, der ihn besonders geprägt habe. Die Botschaft, dass die Erlösung allein ein Geschenk Gottes ist und nicht durch eigene Leistung verdient werden kann, begleitet ihn sowohl im Alltag als auch auf dem Fußballplatz. Gerade in einer Sportart, in der Erfolg häufig an Toren, Titeln oder Marktwert gemessen wird, erinnert ihn dieser Gedanke daran, dass sein Wert nicht von seiner Leistung abhängt. Seine Mitspieler erleben diesen Glauben ganz praktisch. Mehrere Spieler der US-Nationalmannschaft nehmen an gemeinsamen Bibelstunden teil oder beten vor Spielen miteinander. Pulisic gehört zu denjenigen, die solche Treffen bewusst fördern. Seine schlichte Kreuzkette trägt er dabei nicht als Schmuckstück, sondern als sichtbare Erinnerung an seinen Glauben. Einmal sagte er, nichts könne ihn aufhalten, wenn er seine Kraft von Gott empfange. Diese Haltung zeigt sich auch während der Weltmeisterschaft 2026. Nach dem Auftaktsieg der USA gegen Paraguay versammelten sich mehrere amerikanische Spieler auf dem Spielfeld zum gemeinsamen Gebet. Es war kein offizielles Programm und keine Inszenierung, sondern ein stiller Moment des Dankes. Für viele Zuschauer wurde deutlich, dass der Glaube für diese Mannschaft weit mehr ist als eine private Angelegenheit. Während einzelne Spieler ihren Glauben durch Interviews oder Gesten ausdrücken, entstanden bei der Weltmeisterschaft 2026 auch Bilder, die weltweit Aufmerksamkeit erregten. Besonders eindrucksvoll war das nach dem Gruppenspiel zwischen Deutschland und Curaçao. Deutschland hatte die Partie deutlich gewonnen. Doch unmittelbar nach dem Schlusspfiff rückte das Ergebnis in den Hintergrund. Mehrere deutsche Nationalspieler, darunter Felix Nemetscha und Jonathan Tah, gingen gemeinsam mit Spielern aus Curaçao in den Mittelkreis. Dort bildeten sie einen Kreis und beteten miteinander. Später erklärte Nemetscha den Hintergrund dieses Moments. Während des Spiels seien sie Gegner gewesen. Nach dem Abpfiff aber verbinde sie etwas Größeres, ihr gemeinsamer Glaube an Jesus Christus. Deshalb hätten sie sich, unabhängig vom Ergebnis, bewusst zum Gebet getroffen. Schon vor dem Spiel hatten sie vereinbart, diesen Moment gemeinsam zu verbringen. Auch Nemetschas Torjubel sorgte für Aufmerksamkeit. Nachdem er das erste Tor Deutschlands erzielt hatte, kniete er nieder, nahm symbolisch eine Krone von seinem Kopf und legte sie auf den Boden. Anschließend zeigte er zum Himmel. Die Geste sollte ausdrücken, dass nicht er selbst, sondern Jesus der wahre König ist und ihm alle Ehre gebührt. Eine besondere Geschichte schrieb auch die Nationalmannschaft von Curaçao. Das karibische Land mit nur rund 150.000 Einwohnern qualifizierte sich erstmals überhaupt für eine Fußballweltmeisterschaft und wurde damit zur kleinsten Nation, die jemals an einem WM-Turnier teilnahm. Doch nicht nur dieser sportliche Erfolg machte die Mannschaft bekannt. Schon während des Trainingslagers in den Niederlanden trafen sich Spieler, Trainer, Familienangehörige und Unterstützer zu einem Abend voller Lobpreis, Gebet und persönlicher Glaubenszeugnisse. Gemeinsam sangen sie Lieder wie »Die Güte Gottes«, »Praise« und »Jireh«. Mehrere Spieler berichteten, wie sie Jesus Christus persönlich kennengelernt hatten und dass ihre wahre Identität nicht vom Fußball, sondern von ihrem Glauben abhänge. Besonders bewegend war das Zeugnis von Kenji Gorei. Obwohl er sich lange selbst als Christ bezeichnet hatte, spürte er nach eigenen Worten, dass ihm etwas fehlte. Erst durch Gespräche mit anderen Gläubigen, Fußballern, habe er das Evangelium neu verstanden und bewusst sein Leben Jesus anvertraut. Heute beschreibt er den Heiligen Geist als den entscheidenden Unterschied in seinem Leben und betont, dass Erfolg auf dem Spielfeld niemals seine eigentliche Identität ausmachen könne. Auch andere Nationalspieler nutzten die Weltmeisterschaft, um ihren Glauben sichtbar werden zu lassen. Brasiliens Torwart Alisson Becker wurde mehrfach mit einer Bibel auf dem Weg in die Kabine gesehen. Der Belgier Jeremy Doku verweist regelmäßig in sozialen Medien auf Bibelverse und spricht offen darüber, dass nicht Geld oder Erfolg retten, sondern allein Jesus Christus. Der Niederländer Cody Hakpo trug nach seinem Meisterschaftserfolg ein T-Shirt mit der Aufschrift »Ich gehöre zu Jesus«. Auch leitet er nach eigenen Angaben Bibelstunden innerhalb der Nationalmannschaft. Viele dieser Spieler stehen miteinander in Kontakt, unter anderem über das internationale Netzwerk »Ballers in God«, übersetzt »Ballspieler in Gott«. Ziel dieser Gemeinschaft ist, gläubige Fußballer zu ermutigen, ihren Glauben offen zu leben und ihre öffentliche Reichweite dafür zu nutzen, auf Jesus Christus hinzuweisen. Gerade während einer Weltmeisterschaft mit Milliarden von Zuschauern gewinnt dieses Anliegen eine besondere Bedeutung. Die FIFA-Weltmeisterschaft in diesem Jahr wird den Fans vor allem wegen spektakulärer Tore, Überraschungen und großer Emotionen in Erinnerung bleiben. Für viele Menschen bleiben jedoch auch andere Bilder unvergessen. Fußballer, die nach dem Schlusspfiff gemeinsam beten, Nationalspieler, die ihre Bibel mit ins Stadion nehmen, oder Profis, die nach einem wichtigen Sieg nicht zuerst sich selbst feiern, sondern Gott danken. Dabei geht es diesen Spielern nicht darum zu behaupten, Gott entscheide über den Ausgang eines Fußballspiels oder bevorzuge eine bestimmte Mannschaft. Vielmehr verstehen sie ihren Glauben als Orientierung für ihr Leben. Er hilft ihnen, mit Druck, Niederlagen und Erfolgen umzugehen und erinnert sie daran, dass ihr Wert nicht von Pokalen oder Medaillen abhängt. Gerade auf der größten Fußballbühne der Welt wurde deshalb sichtbar, dass viele dieser Profis immer wieder betonen: Fußball ist ihre Leidenschaft, doch Jesus Christus ist das Fundament ihres Lebens. Und genau diese Botschaft wollen sie bei der Weltmeisterschaft 2026 nicht nur mit Worten, sondern vor allem durch ihr Verhalten weitergeben.

Sie hörten den zweiten Teil eines Berichts von Juliana Kehler darüber, wie Nationalspieler sich in der aktuellen Fußball-WM öffentlich zu ihrem Glauben an Jesus Christus bekennen. Am Schluss dieser Sendung hier noch einmal die aktuellen Wetterdaten. Der Himmel ist bewölkt und die aktuelle Außentemperatur beträgt 13 Grad Celsius. Die Luftfeuchtigkeit liegt bei 72%, der Luftdruck beträgt 1024 Millibar und der Wind weht mit 5 Stundenkilometern aus südlicher Richtung. Das war das Abendjournal. Hier geht es im Programm weiter mit Schatzgrube Bibel. Um 19.30 Uhr folgt die Sendung Winkel für Frauen und um 20.27 Uhr endet der deutschsprachige Sendeblock mit den Segensworten am Abend. Ich verabschiede mich und wünsche Ihnen nur noch einen schönen Feierabend. Auf Wiederhören.

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1: 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Paraguay verheichert der Rindfleischexporte bis Juni um 24% im Gewicht und um 26% im Wert nur Israel. 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

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Das sind bald soweit hier die Nachrichten. 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Der Euro wird gekauft zu 7.000 und verkauft zu 7.350. Der brasilianische Real, der stand im Kauf zu 1.120 und im Verkauf zu 1.180. Von dem Wetter von der Kolonie Sommerfeld in Umgebung informiere ich, dass der Wetterdienst uns für Marie Medweg eine Lichttemperatur von Feier in einer Höchsttemperatur von 19 Grad vorhersage. 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

Einen schönen Gruß, liebe Hira. Willkommen hier zu dieser plötzlichen Sendung der Gaude Norecht. Ich bin Adolf Enz. Im Jahr 1988 gab dort in Brasilien, in Curitiba, eine Missionskonferenz von der MBG-Gemeinde. Da war ich auch dabei. Und da wäre aus der ganzen Welt Lied angereist. Und so wie wir da immer war der Taub aus einer großen Versammlung. Wir sungen taub, wir beten taub, und dabei wisst wir, dass wir durch unseren Glauben vereint wären. Manch einen kann man nicht verstehen, weil sie verschiedene Sprachen reden. Und doch wisst wir, dass wir durch unseren Erlöser zu einer Familie gehören. Die Leider wären in mehrere Sprachen geschrieben, sodass wohl meistens jeder einer von den Sprachen verstand und mitsingen kann. So eine Veranstaltung gibt einem das Gefühl, wovon wir in der Bibel lesen, wann dort davon redet, dass alle Leibchen nochmal waren taub im Himmel sind. Johannes sagt in einer Vision all im Verrät, wo dort nochmal sein wird. Und er hat dort abgeschrieben, im letzten Buch in der Bibel. Da im Kapitel 7 redet er davon, wo er eine große Menge Menschen sagt, so viel, dass die nicht totale sind. 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Das Leid, was wir noch hören, heißt, da bei Jesus am Himmel.

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Gelesen von Jakob Hamm. Das Hörbuch Das Sonntagskind ist eine Produktion des Verlages Rudolf Zilke in Minden. Sonntagskinder sehen die Sonne, auch wenn sie hinter den Wolken steht. So hatte die junge Frau Doktor gesagt, als sie das fröhliche kleine Klärchen, das Kind ihrer Jugendfreundin, zum ersten Mal auf den Schoß genommen hatte. Und sie musste wohl recht haben, denn Klärchen fand immer etwas Helles und Fröhliches, auch da, wo andere Leute nichts davon merkten.

Der Schuhmacher Feldmann und seine Frau hatten nur ein Kind. Ein Sonntagskind. Sonntagskinder sehen die Sonne, auch wenn sie hinter den Wolken steht. So hatte die junge Frau Doktor gesagt, als sie das fröhliche kleine Klärchen, das Kind ihrer Jugendfreundin, zum ersten Mal auf den Schoß genommen hatte. Und sie musste wohl recht haben, denn Klärchen fand immer etwas Helles und Fröhliches, wo andere Leute nichts davon merkten. Heute war ein ganz besonderer Tag. »Kinder, es gibt Krieg«, hatte der Lehrer in der Schule gesagt und ihnen erzählt von dem Franzosen Kaiser Napoleon und von König Wilhelm und den langen Kolonnen deutscher Soldaten, die hinzögen an den Rhein. »Mutter, es gibt Krieg«, jubelte Klärchen und stürmte zur Stubentür hinein. Erschrocken aber blieb es an der Schwelle stehen. Denn da saß der Vater am Tisch, blickte mit ernsten Augen auf einen großen Brief und dicht neben ihm saß die Mutter und weinte bitterlich. »Komm her, Kind«, sagte der Vater. »Ja, es gibt Krieg, und ich muss hinein in den Krieg, weit, weit fort von euch beiden. Komm, sag du es, Mutter, dass ich wiederkomme. Sag's ihr, und dass du sie doppelt lieb haben willst.« Das tat Klärchen, und es küsste und streichelte die Mutter, bis diese ihre Tränen wegwischte, aufstand und meinte, »Ach, ich will ja still sein und auf Gott vertrauen.« »Und denk nur, Mutterle, wie schön unser Vater aussehen wird, wenn er eine Uniform anhat mit blanken Knöpfen und einen Helm auf dem Kopf, wie der Polizeidiener.« »Muss man die Schusterschürze auch mitnehmen in den Krieg und all das Zeug da?« Sie zeigte nach dem Arbeitstisch. »Oder flicken die Soldaten in Frankreich die Stiefel selbst?« Da lachte der Vater und auch die Mutter lächelte wieder ein wenig. Dann fiel ihr ein, wie viel sie noch in Ordnung bringen müsse für ihren Mann. Schnell holte sie den Waschzuber, setzte Wasser auf und Klärchen durfte helfen. Wo aber das Sonntagskind dabei war, da konnte nicht lange geweint werden. Und bald waren die drei im kleinen Schusterhaus bei ihrer Arbeit, als wüssten sie es im Voraus schon ganz gewiss. Die Deutschen würden die Franzosen besiegen und vom Rhein wegtreiben. König Wilhelm und seine Soldaten würden als Sieger bekränzt und froh heimkehren.

Schon am nächsten Montag musste der Vater Abschied nehmen. Da freilich weinte die Mutter wieder, und auch Klärchens Gesicht war nass und rot vom Weinen, als der Vater es zum letzten Mal küsste. »Und schreib auch gleich«, schluchzte die Mutter. »Und grüß den König«, bat Klärchen. Der Vater lächelte, drückte sein Kind noch einmal ans Herz, und dann ging er. Nun wurde es sehr still im Haus. Der Schusterhammer machte nicht mehr Poch, Poch, Poch, und wenn Klärchen in der Schule saß, dann war die Mutter recht einsam. »Es ist nur gut, dass unser Murks nicht in den Krieg musste«, meinte Klärchen und streichelte den kleinen weißen Spitz. Der war ja ihr getreuer Spielkamerad, und während der Schulstunden trottete er zu Hause hinter der Mutter her. Zuerst hatte er den Vater überall gesucht, in Haus und Garten, im ganzen Dorf, in allen Winkeln. Und als es ihm endlich klar wurde, dass sein Herrchen fort war und fort blieb, da war es, als wollte der Hund nur noch wachsamer sein als zuvor. Kein Mensch durfte sich dem Häuschen nahen, gleich bellte der Spitz. Und ging die Mutter aufs Feld, Murks blieb daheim. Sie konnte ruhig die Tür unverschlossen lassen. Murks lag unter dem Schusterschemel, vertrat den Hausherrn und bewachte sein Eigentum. Aber es kam nicht mehr oft vor, dass die Mutter für Lohn auf anderer Leute Feldern arbeitete. Sie hatte kaum die Kraft, ihr eigenes Stückchen Land zu bestellen. Lange schon war sie nicht sehr kräftig gewesen. Aber seit der Vater fort war, wurde sie mit jedem Tag schwächer. Klärchen half hacken, jäten, pflanzen und begießen, so viel es vermochte. Oft war die Mutter verzagt, dann sagte sie traurig, »Ach Kind, der Krieg dauert so lange und der Winter kommt, und unser Feld bringt dieses Jahr nur halb so viel Frucht wie sonst. Außerdem fehlt uns Vaters Verdienst. Wie soll es mit uns werden?« Klärchen nickte dann zuversichtlich, »Gut wird es werden, Mutterle, gib Acht!« Gott wird schon sorgen. Es war jedes Mal ein Freudentag, wenn vom Vater ein Brief kam. Und was für liebe, fröhliche Briefe schrieb der Vater. Sein Sonntagskind setzte sich auf den Schusterschemel und las der Mutter vor. Einmal, zweimal und dann abends vorm Schlafengehen noch einmal. Dann meinte die Mutter wieder, »Ach himmlischer Vater, wie lange mag der Krieg noch dauern?« Wie viel Kugeln fliegen noch und wie viel Blut wird noch vergossen? Gut, dass es Sommer war und im Garten ein wenig Obst und Gemüse gedieh, sonst hätte sie mit Klärchen oft hungern müssen.

Eines Abends ging sie ganz früh zu Bett. Der Tag war kalt und unfreundlich gewesen. Wie blass und schmal die Mutter aussah. Klärchen deckte sie warm zu, setzte sich vor die kleine Lampe und lernte noch für die Schule. »Was ist das für ein Spruch, den du noch zu lernen hast?« Klärchen faltete die Hände und wiederholte andächtig. »Ist Gott für uns? Wer mag wider uns sein? Welcher auch seines eigenen Sohnes nicht hat verschont, sondern hat ihn für uns alle dahingegeben. Wie sollte er uns mit ihm nicht auch alles schenken?« »Alles schenken? Alles? Steht es so da?« »Ja, Mutter, wie sollte er uns mit ihm nicht alles schenken?« wiederholte Klärchen. Es ging wie ein heller Schein über Mutters Gesicht. Sie nickte lächelnd. »Ja, mein Kind, alles. Das will ich nie mehr vergessen.« Den ganzen Abend war sie still, bis Klärchen auch zu Bett ging. Da zog die Mutter das frische Kindergesicht noch einmal recht nahe zu sich heran, sah ernst in die klaren blauen Augen und flüsterte. »Sollte er uns mit ihm nicht auch alles schenken? Denk daran, mein Herzenskind, und sag's auch dem Vater.« Auf einmal schien es, als könnte sie nicht mehr weitersprechen, und müde schloss sie die Augen und seufzte. »O Mutter, arme Mutter, wie bist du so müde?« rief Klärchen. »Komm, ich decke dich noch einmal schön zu, dass du gut schlafen kannst. Morgen früh bist du dann wieder ausgeruht und hast ein frohes Gesicht. Sieh, jetzt bin ich dein Mütterchen, das dich zudeckt, und du bist mein Kind. Wenn das unser Vater wüsste.« Bald war es dunkel und still im kleinen Haus. Nur die Uhr an der Wand tickte, und Murks, der treue Wächter, hob leise knurrend den Kopf, sobald er auf der Dorfstraße ein Geräusch vernahm. Als das Sonntagskind am anderen Morgen die Mutter ansah, erschrak es, weil sie so kalt und still war. Es lief zur Nachbarin, die kam mit und sagte, sobald sie das blasse Gesicht gesehen hatte, »Ach Kind, armes Ding, deine Mutter ist ja gestorben.« Ja, sie war tot, die Mutter. Und der Vater war in Frankreich im Kriegsdienst.

Schlimm für das Kind, das arme Würmchen, sagten die Dorfleute und schüttelten bedenklich die Köpfe. Denn es zeigte sich, als Frau Feldmann unter der Friedhofslinde begraben war, dass sie nichts zurückgelassen hatte als ihre wenigen Möbel und Kleider. Das Häuschen und der Garten waren nur gemietet, und die Miete musste noch bezahlt werden. Da nahm der Mann, dem das Häuschen gehörte, die Möbel und Kleider als Miete, und nun war Klärchen bettelarm. Nur der Murks, der gehörte ihm, und den durfte es behalten. Doch wohin nun mit dem Kind? Einige Leute im Dorf erinnerten sich an die Frau Doktor, ob die nicht helfen könnte? Aber die war mit ihrem Mann fortgezogen, weit fort, nach Ostpreußen. Als Klärchen ein Jahr alt wurde, war mit der Post ein buntes Kleidchen aus Ostpreußen angekommen. Dann aber hatte die junge Frau Doktor sich nicht mehr gemeldet. Gewiss hatte sie das Klärchen vergessen, denn nie wieder hat man etwas von ihr gehört oder gesehen. Am Abend nach dem Begräbnis nahm der Pastor das einsame Kind in sein Haus. Und zum ersten Mal in seinem Leben weinte sich das Sonntagskind in den Schlaf.

0: Am anderen Morgen rief der Pastor Klärchen in sein Studierzimmer. Dort stand eine große, hagere Frau, die eine Kiepe auf dem Rücken trug. Darin piepte und gackerte es. Es war die Hühnerliesel. Das Kind kannte sie, denn an Markttagen rastete sie oft mit ihrer Kiepe voll Federvieh im Schusterhäuschen. Der Vater hatte sie Tante genannt. Sie war gekommen, um Klärchen zu sich zu nehmen. »Ganz alleine wohne ich ja, Herr Pastor. Und wer sollte das Kind da wohl besser gebrauchen können als ich?« sagte sie, stemmte die Arme in die Seite und sah auf das Kind hinunter. »Es geht zunächst nur darum, das Kind zu versorgen, bis der Krieg zu Ende ist, Frau Meier«, sagte der Pastor. »Meine Frau und ich möchten es so lange bei uns behalten.« »Nicht nötig. Das werde ich doch noch können, das Enkelkind meines Vetters für die paar Monate zu versorgen. Den Franzosenkaiser haben sie ja nun schon gefangen genommen. Da wird es mit dem Stückchen Frankreich auch nicht mehr viel Arbeit sein. Nein, nein, Sie, das Klärchen hier behalten, nix für ungut, Herr Pastor. Das geht nicht. Schämen muss ich mich ja vor Ihrem Vater, wenn der heimkommt und gewahr wird, dass ich das Kind hab Bettelbrot essen lassen.« »Von Bettelbrot kann keine Rede sein. Wir würden Klärchen wie unsere eigenen Kinder halten«, sagte der Pastor. Es wurde ihm schwer, die Kleine der Hühnerliesel anzuvertrauen. Aber gegen deren Gründe war nichts einzuwenden. Sie war ja wirklich die einzige Verwandte. So wanderte denn am selben Tag noch das Sonntagskind mit der Hühnerliesel über die Hügel zu Hardenbach, und Murks trottete nebenher. Liesel hatte ihn durchaus nicht mitnehmen wollen, doch Klärchen hatte so bitterlich geweint, und die Pastorin hatte auch eindringlich gebeten. Da hatte sie es denn endlich versprochen, den Hund zu behalten, wenn er nicht allzu viel fressen würde. »Oh, das tut er gewiss nicht«, versicherte Klärchen. »Er leckt sein Näpfchen immer so rein aus. Er ist ein sparsamer Hund«, hat Vater gesagt. Jetzt war Murks, Klärchen, ein guter Freund und Tröster, denn vor der Hühnerliesel hatte es Angst. Und alle Menschen, die ihnen entgegenkamen, sahen das verweinte Kind mitleidig an. »Wie gut, dass ich meinen Murks noch habe«, dachte Klärchen dankbar und wischte tapfer die Tränen weg, die auf einmal wiederkommen wollten, als der Dorfkirchturm hinter dem Wald verschwand. Liesel mochte keine Tränen sehen, sie hatte es dem Kind schon ein paar Mal sehr unwirsch gesagt. Aber abends, als es auf seinem Strohbettchen lag, da weinte es sich wieder in den Schlaf. Es gab wenig Freude und Sonnenschein in Hühnerliesels Häuschen. In allen Ecken hingen Spinnweben und die Fensterchen waren so schmutzig, dass man kaum noch hindurchschauen konnte. Als aber Klärchen sich daran machte, die blinden Scheiben zu putzen und den klebrigen Tisch einmal gründlich abzuseifen, wie man es zu Hause gewohnt gewesen war, da brummte die Tante ärgerlich und befahl ihm, stattdessen in den Hühnerstall zu kriechen und Federn zu suchen. Die Hühner hatten's gut bei der Liesel, aber die brachten ihr auch Geld ein. Und Geld verdienen war Liesels erster und letzter Gedanke. Dabei sollte das Kind helfen. Sie hatte sich schon alles ausgedacht. »Die Schule liegt zu weit von hier«, sagte sie gleich am zweiten Morgen. »Du brauchst nicht hin, bist fürs Erste noch zu Besuch bei mir und du schonst dann auch deine Schuhe. Nachher, wenn's Winter wird, dann sehen wir weiter.« Und so musste Klärchen immerfort Brennnesseln suchen, sie fein hacken für die Hühner, damit die tüchtig Eier legten, oder es musste die Steine am Bach umwenden und Regenwürmer sammeln, auch für die Hühner. Oder es musste draußen am Wiesenabhang die jungen Gänschen hüten. Und so verging ein Tag nach dem anderen. Aber gelernt wurde niemals, und unter Gottes Wort ging die Hühnerliesel auch nicht. Klärchen hatte sich so auf den Sonntag gefreut. Aber nun musste es genau wie an den Wochentagen draußen im Feld die Gänse hüten. Hier saß es denn und sang alle Lieder, die es wusste. Murks hörte aufmerksam zu. Dann sagte es zu den Gänsen, »Nun haltet den Schnabel, ich will jetzt aus der Bibel erzählen.« Und dann erzählte es sich selber die Geschichte vom armen Lazarus. Aber die Gänse schnatterten dazwischen, und Murks lief plötzlich laut bellend hinter einer kleinen Feldmaus her. Und so wollte es Klärchen doch nicht zumute werden, wie sonntags bei der Predigt, wenn es neben der Mutter gesessen hatte. Und mit einem Mal versteckte es sein Gesicht im Gras und weinte ganz heftig. Da kam ein fester Schritt hinter der Hecke her. Klärchen hörte und sah nichts, bis die Hühnerliesel es derb an den Schultern fasste. »Was heulst du denn? Hast du nichts weiter zu tun, als hier in der Sonne zu sitzen und zu faulenzen?« »Nach Hause will ich, nach Hause. O Tante Liesel, lass mich doch wieder nach Hause.« »Du hast kein Zuhause mehr. Der Schneider Weg wohnt jetzt in eurer Wohnung. Solltest Gott danken, dass ich dich unter mein Dach genommen habe.« Damit wandte sie sich um und ging dem einsamen Häuschen zu. Das Kind aber sah ihr nach mit weit offenen, bangen Augen. »Kein Zuhause mehr«, flüsterte es. »Gar kein Zuhause mehr.« Und erneut kamen ihm die Tränen. Von dem Tag an wurde Klärchen still und immer stiller. Die Liesel konnte nicht klagen. Es war folgsam und fleißig. Trotzdem war sie nicht zufrieden, denn nun, wo das Kind sich hütete, vor ihren Augen zu weinen, gefiel ihr nicht, dass es auch kaum noch lachte. Und es ärgerte sie, dass es jedes Mal, wenn der Postbote vorüberkam, ihm entgegeneilte und fragte, ob denn wohl ein Brief vom Vater dabei wäre. Unwillig fuhr Liesel das Kind an. »Er wird schon schreiben, wenn er etwas zu melden hat. Lass doch das fragen. Der Mann lacht dich ja aus.« »O Tante Liesel, ich sollte an Vater schreiben. Denk nur, er weiß ja noch gar nicht, dass meine Mutter tot ist.« »Das erfährt er noch früh genug. Und er weiß auch gar nicht, dass ich hier bin. Wenn er kommt, wird er das im Dorf gleich erfahren, und dann holt er dich hier ab. Und ich muss ihm doch schreiben, was Mutter am allerletzten Abend gesagt hat.« »Geld vertun um nichts und wieder nichts. Bei mir wird nicht geschrieben, bis man etwas zu beantworten hat. Erst warten wir, ob ein Brief kommt.« Aber es kam kein Brief, so sehnsüchtig Klärchen auch wartete. Auch war im ganzen Hühnerlieselhaus keine Tinte, keine einzige Schreibfeder und auch kein einziger Bogen weißes Papier zu finden. Da nahm das Sonntagskind seine Schiefertafel, die es zum Glück hatte mitnehmen dürfen, und schrieb an einem rauen Oktobermorgen hinter den Brombeerbüschen auf der einen Seite der Tafel mit großen Buchstaben des Vaters Adresse, und zwar vom Zettelchen, das zu Hause in Mutters Gesangbuch gelegen hatte. Das Buch war mit dem Schrank im Schusterhaus geblieben, aber den kleinen Zettel hatte Klärchen mitgenommen. Auf die andere Seite kam nun der Brief. »Mein lieber Vater, kommst du bald wieder? Ich bin so allein und die Tante Liesel will mir gar kein Papier kaufen. Ich muss dir aber schreiben, denn Mutter ist tot. Lieber Vater, das Grab ist unter der Linde. Ich darf aber nicht hingehen, die Schuhe müssen geschont werden«, sagt Tante Liesel. »Vor der muss man immer bange sein und weinen darf man auch nicht. Lieber Vater, komm bald wieder. Ich habe gar kein Zuhause mehr. Du machst uns aber wieder eins, nicht wahr?« Den letzten Abend sagte die Mutter meinen Spruch, der heißt: »Sollte er uns mit ihm nicht alles schenken? Das soll ich dir sagen. Ich werde hier ganz dumm, weil ich nicht mehr in die Schule gehe. Sag dem König Wilhelm, dass du heimkommen musst. Ein Gruß und Kuss von deinem Klärchen.« Nun war die Tafel voll, kein Wörtchen mehr hatte Platz. Klärchen versteckte sie unter der Schürze. Ach, so eine fleckige, zerrissene Schürze hätte die Mutter niemals an ihrem Sonntagskind geduldet. »Murks«, sagte es, »halte mir die Gänse zusammen«, und lief schnell bis an den Fahrweg, den der Briefträger gehen musste. Der Briefträger war ein alter, knurriger Mann. Heute sah er besonders unfreundlich aus, als er durch den rieselnden Regen heranstapfte. Sobald er Klärchen sah, brummte er auch schon: »Nix da für dich, geh nur heim.« »Ach, ich habe aber einen Brief an Vater geschrieben, bitte, willst du den mitnehmen?«
1: »Gib her.«
0: Doch als er die Schiefertafel sah, stieß er ärgerlich mit seinem Stock auf den Boden. Kinderei! Als ob die Post statt einen ordnungsgemäßen Brief eine Schiefertafel befördern würde.
2: »Ich habe kein Papier, ganz gewiss nicht. Und die Adresse ist ganz richtig«, sagte Klärchen so ängstlich und flehend,
0: dass der Mann stehen blieb und das Kind prüfend über seine Brille ansah.
1: »Richtig mag sie schon sein, Kleines«, meinte er ein wenig freundlicher.
0: »Aber denkst du, so eine Schreiberei, die hielte sich bis nach Frankreich hinein?«
1: »Sieh, da laufen ja schon die Regentropfen drüber hin. Nix wird mehr zu lesen sein, ehe es Abend ist.«
0: »Kind, wenn du meinst, der Vater müsste durchaus Bescheid bekommen, so musst du schon selbst hinlaufen, wenn du kein vernünftiges Schreibpapier hast.«
1: Damit ging er weiter. Klärchen sah ihm enttäuscht nach, und Regen und Tränen zogen lange Straßen durch den schönen Brief.
0: Doch plötzlich kam ihm ein Gedanke, ein ganz funkelnagelneuer Gedanke.
1: Die Tränen hörten auf zu fließen, und hin zu Murks lief das Kind, kauerte sich neben ihn ins nasse Gras und flüsterte ihm etwas ins Ohr.
0: Murks wedelte mit dem Schwanz, ja, Murks war einverstanden. Und zum ersten Mal seit langer Zeit lachte Klärchen, so recht von Herzensgrund. Oh, das tat gut.
1: »So machen wir es, Murks, so machen wir es, du und ich.
0: Und die Tante Liesel darf nichts davon merken, sonst sagt sie wieder, die Schuhe gingen dabei kaputt und sie verschließt die Tür.«
1: »Ach, und wenn sie auch kaputt gehen, dann laufe ich barfuß weiter. Du hast ja auch keine Schuhe. Vier Beine und keinen einzigen Schuh.«
0: Übermütig fasste es seine Vorderpfoten und eins, zwei, drei tanzten sie, dass die Gänse schnatternd durcheinander liefen.
1: Die Hühnerliesel hob zornig die Hacke, als sie von ihrem Rübenfeld auf das lustige Spiel mit ansah.
0: »Das Kind hat's wohl zu gut bei mir, drum wird es übermütig«, brummte sie.
1: Als die Liesel abends meinte, das Kind sei längst eingeschlafen und eben ihren Geldstrumpf hervorholte, kam auf einmal ein Stimmchen vom Strohsack her.
0: »Du, Tante Liesel, bist du eigentlich froh, dass Murks und ich bei dir sind?«
1: »So, meinst du? Freuen soll ich mich auch noch, dass ich zwei Esser mehr im Hause habe? Und noch dazu ein naseweises Ding wie du, das einen Tag und Nacht nicht in Ruhe lässt? Nettes Vergnügen für eine alte Frau, die ihre paar Groschen zusammenhalten muss.
0: Aber was soll man machen? Was soll man machen?
1: Du, jetzt wird aber geschlafen.«
0: Aber Klärchen konnte lange nicht einschlafen.
1: Am anderen Tag fragte es, wann wohl wieder Markt sei in Liebenthal. Ei, der war gleich nächste Woche, und es gab noch viele Brennnesseln zu hacken, Schnecken und Regenwürmer zu suchen bis dahin, denn die Liesel wollte eine ganze Kiepe voll Federvieh mitnehmen zum Markt.
0: Ach, und es war eigentlich recht gut, meinte das Sonntagskind, dass einem die Tante Liesel immer noch weitere Arbeiten aufpackte. So ging die Zeit schneller hin.
1: Und nun war der Markttag da. Früh, noch in der Dunkelheit des ersten Novembermorgens, brach Liesel auf. Doch hatte sie Klärchen geweckt und gesagt, was es heute alles arbeiten solle, während sie weg sei.
0: Das war viel für ein paar so kleine Hände und einen Blondkopf, in dem sich ein wundervoller Gedanke eingenistet hatte.
1: Aber Klärchen erledigte alles, bis auf das Gänsehüten und Stricken.
0: »Das geht nun nicht«, rief es in das Ställchen hinein. »Heut könnt ihr nicht spazieren laufen. Ich muss fort, sonst wird es uns zu spät.«
1: »Da habt ihr mein Brot. Ich kann gar nichts essen vor lauter Freude.«
0: Dann sprang es zum Brunnen, wusch sich Gesicht und Hände, lief ins Haus, kämmte sich und band die rosa Schürze vor, von der Tante Liesel immer sagte, sie sei viel zu gut zum Tragen.
1: Klärchen nahm nun die Schiefertafel, schrieb mitten darauf, der Brief war längst verwischt.
0: »Tante Liesel, ich gehe zu Vater«,
1: legte die Tafel auf den Tisch neben den Strickstrumpf, schloss die Haustür zu, steckte den Schlüssel an seinen Platz in den Mauerritz und rief dann laut, »Murks, komm, wir sind fertig.«
0: Mit großen Sprüngen kam der Hund herbei, und schon rannten die beiden um die Wette den Hügel hinauf bis oben an den Kreuzweg.
1: Dort stand Klärchen einen Augenblick still und sah sich um.
0: »Pass auf, Murksi, da hinter dem Berg liegt Ruckau, den Kirchturm kenne ich. Vater ist auch nach Ruckau gegangen, hat sich in die Eisenbahn gesetzt und ist gefahren bis vors Franzosenland.«
1: »So machen wir es auch, nicht wahr, Murksi? Der Hund wedelte mit dem Schwanz, und nun trabten die zwei den Hügel hinunter und folgten der Landstraße. Oh, war die lang! Immer noch einmal versteckte sich der spitze Kirchturm, wenn man schon dachte, man sei ihm ganz nah. Murks stöberte in den Gräben umher nach etwas zu fressen, und auch Klärchen war hungrig und müde. Trotzdem ging es stramm durch die beiden Dörfer vor Ruckau. Es hatte Angst, irgendjemand könnte es erkennen und zurückschicken. Tante Liesel freut sich sicher, dass ich weg bin und kein Brot mehr esse. Aber das wissen die anderen Leute doch nicht, dachte das Kind und marschierte tapfer, so sehr auch die grünen Bänke vor den Häusern zum Ausruhen lockten. Kam die Stadt denn noch immer nicht? Schon begann es dunkel zu werden. Klärchen wurde es doch bange zumute. Noch an der Mühle mussten sie vorbei und noch durch den Hohlweg, und dann erst kam Ruckau. Langsam folgten das Kind und der Hund der fast menschenleeren Straße. Es war Abendbrotzeit und die Leute saßen gewiss daheim hinter ihren Schüsseln. Etwas abseits stand unter hohen Bäumen das Schulhaus, mit mehreren Bänken unter den Fenstern. »Murks«, sagte Klärchen, »ich muss einmal ein bisschen ausruhen, es geht nicht anders.« So setzte es sich auf eine der Bänke. Plötzlich kam eine junge Frau mit Licht in das Schulzimmer. Es wurden Tische gerückt und Nähkörbe darauf gestellt. Um 8 Uhr wollte eine Gruppe junger Mädchen hier handarbeiten, nähen und stricken. Die Frau schaute nach der Uhr und ging noch einmal kurz hinaus. Klärchen war neugierig geworden. Es kletterte auf die Bank und schaute ins Schulzimmer. Ja, gerade so wie das zu Hause. Fähnchen hingen an den Wänden, zur Erinnerung an die Siege von Weißenburg, Wörth, Sedan. Oh, und der König Wilhelm, der hing auch da, gerade wie in Klärchens Schule. Die Lampe stand auf dem Lehrerpult unter der Wandtafel. Ihr Schein fiel hell auf die weiße Kreideschrift, und Klärchen buchstabierte. Ist Gott für uns, wer mag wieder uns sein? Welcher auch seines eigenen Sohnes nicht hat verschonet, sondern hat ihn für uns alle dahingegeben. Wie sollte er uns mit ihm nicht alles schenken? Oh, mein Spruch, jubelte das Sonntagskind. Es las die Worte wieder und wieder, bis ihm die Tränen kamen. Aber als es endlich von der Bank sprang und weiterlief, da war ihm das Herz leicht und froh, trotzdem die Füße wehtaten und der Hunger auch nicht gestillt war. Mein lieber, lieber, großer Gott, du willst uns alles schenken, so schenk mir bitte auch meinen Vater wieder und ein Zuhause.

0: Endlich kamen die Lichter von Ruckau. Das war die breite Stadtstraße, die führte geradewegs zum Bahnhof. Eine große Menschenmenge wollte auch dorthin, und ehe Klärchen sich versah, stand es mitten im Gewühl auf dem Bahnsteig. Es sollte gleich ein langer Zug ankommen, der quer durch Deutschland fuhr. Und heute Abend war es besonders unruhig hier, denn soeben wurden Zettel mit den neuesten Nachrichten vom Kriegsschauplatz verteilt. Da kam der Zug heran. Das war ein Gebrause, dass Klärchen sich die Ohren zuhielt und Murks erschrocken aufheulte. Aus den Wagenfenstern schauten die Leute, und alles rief nach den neuesten Nachrichten. Ja, sogar die Schaffner ließen für einige Augenblicke den Zug außer Acht, um nach den weißen Telegrammzetteln zu greifen. »Fährt diese Eisenbahn nach Frankreich?« fragte Klärchen einen Jungen, der auf einer Mauerkante saß, einen Packen Depeschen vor sich hatte und immerfort schrie. »Großer Sieg bei Bourget, Franzosen nach Paris gejagt, 1200 Gefangene!« »Natürlich, junge Dame, steigen Sie nur ein«, lachte der Junge. Das ließ sich Klärchen nicht zweimal sagen, nahm Murks in die Arme und fand richtig den Weg bis dicht an den Zug. Oh, der war voller Menschen, und alle drängten zu den schmalen Türen, jeder wollte die neuesten Nachrichten hören. Auf das kleine Mädchen und den Hund hatte keiner Acht. Es lief von Wagen zu Wagen mit eiskalten Händen, den Hund an sein Schürzchen drückend. Plötzlich setzte es ihn auf den Boden. Da war eine Tür am letzten Wagen, die stand ein klein wenig offen, und kein Mensch sah heraus. Schnell kletterte Klärchen aufs Trittbrett, öffnete den Spalt so weit, dass es hindurchschlüpfen konnte, Murks sprang hinterher. Drin waren sie. Drin in einem Abteil erster Klasse. An einem Wagenfenster saß eine schwarz gekleidete Frau, die anscheinend fest schlief.
1: »Psst, Murks, sie schläft«, mahnte Klärchen.
0: Wenig später ertönte ein schriller Pfiff und der Zug setzte sich in Bewegung. »Nach Frankreich«, dachte Klärchen. »Wie lange man wohl fahren muss? Und ob die fremde Dame auch dahin will?« Eben schlug sie die Augen auf. Oh, was waren das für traurige Augen? Erstaunt sah sie das Kind an. Auf den weichen Plüschkissen der ersten Klasse findet man nicht oft kleine Mädchen ohne Hut und Mantel, in ärmlichem Wollkleid und Kattunschürzchen. Aber es war Kriegszeit, da war ja vieles anders. Die fremde Dame musste immer nach dem Kind blicken. Es sah gar so ernsthaft aus und doch glücklich, so erwartungsvoll, als hätte es eine große Freude vor sich. »Wie heißt du denn, Kleine?« fragte die Dame plötzlich. »Klara Feldmann.« »Klara«, wiederholte die junge Frau, »Klärchen.« Und plötzlich liefen ihr die Tränen über das Gesicht. Da rückte das Kind nahe zu ihr und tröstete. »Nicht weinen, nicht weinen, der liebe Heiland macht alles wieder gut.« »Ist dir auch deine Mutter gestorben?« »Klärchen, Klärchen«, schluchzte die Frau, »so hieß mein Kind, mein einziges, und nun ist es tot.« »Mutter ist auch tot«, sagte Klärchen leise. »Aber wenn ich in den Himmel komme, wartet sie schon auf mich. Dein Klärchen doch auch?« Als die Fremde sich wieder gefasst hatte, fragte sie, »wie alt bist du?«
2: 9 Jahre.
0: »Ein Jahr älter als unser Kind«, murmelte sie, dabei hielt sie die kleine Hand fest in der ihren. Plötzlich fuhr Murks ärgerlich knurrend unter der Bank hervor. Die Tür öffnete sich und der Schaffner trat herein, sein Laternchen vor der Brust, die Fahrkartenschere in der Hand. Die hätte er aber fast fallen lassen vor Verwunderung. Als er das ärmliche Kind und den Spitz hier sah, hier mitten im Abteil erster Klasse, das die trauernde Dame um viel Geld für sich allein reserviert hatte. »Was soll das heißen? Gehörst du hier herein? Was soll das Tier hier? Sofort ins Hundekupé damit! Und mit dir in die 4. Klasse. Zeig mal deine Fahrkarte.« So donnerte er Klärchen an und streckte die Hand aus, um die Fahrkarte zu sehen. Aber das Kind hatte ja keine, wusste auch gar nicht, dass man eine brauchte.
2: »Na, wird's bald?«
0: »Wem gehörst du eigentlich?«
2: »Meiner Mutter.«
0: »Wo wohnt die Mutter denn?«
1: Im Himmel beim Herrn Jesus.
2: Und der Vater?
1: Im Franzosenland, beim König Wilhelm.
2: So, bist du wohl einfach weggelaufen?
1: Jetzt wurde der Mann etwas freundlicher. Einem Soldatenkind konnte anno 1870 doch niemand ernstlich böse sein.
2: Weggelaufen nicht, nur fortgegangen, verbesserte Klärchen.
1: Wo bist du denn zu Hause?
2: Da sah es ihn traurig an.
1: Ich habe ja kein Zuhause mehr.
2: Und ich muss dich doch irgendwo wieder absetzen. Wo bist du denn hergekommen? Polterte der Schaffner.
1: Von der Tante Liesel am Haddenbach. Aber dorthin kann ich nicht. Oh nein, nie.
2: Lieber Eisenbahnmann, ich darf gewiss nicht wieder zu Tante Liesel gehen. Sie schlägt mich dann, weil ich nicht genug gestrickt habe. Und stricken konnte ich doch nicht mehr, weil es höchste Zeit war, dass Murks und ich fortgingen. Ach, und ich muss zum Vater. Ich muss ihm das von der Mutter und...
1: Klärchen fing an zu weinen.
2: Der Schaffner sah ganz ratlos aus.
1: Lass mich hier, schluchzte Klärchen. Oh bitte, lass mich mitfahren. Ich muss zum Vater.
2: Und du sollst auch zu ihm, Klärchen. Sei ruhig, Kind. Ich helfe dir, sagte mit einem Mal die fremde Dame. Sie fragte den Schaffner, wie viel Strafgeld sie zahlen müsse, und bat, ob Murks nicht mitfahren dürfe, wenn sie eine Hundekarte für ihn bezahlte und er ganz brav und still unter der Bank lag.
1: Ja, solange kein anderer Reisender Einspruch dagegen habe, dürfe es für einmal denn schon sein, meinte der Schaffner.
2: Aber was wollen Sie mit dem Kind anfangen?
1: Ich reise auch nach Frankreich, meinen verwundeten Mann heimzuholen, antwortete die Dame. Das Kind nehme ich mit. Vielleicht kann ich ihm helfen, seinen Vater zu finden.
2: Weißt du seine Adresse, Klärchen?
1: Klärchen nickte eifrig, zog einen zerknitterten Zettel aus der Tasche und reichte ihn der Dame.
2: Mein Gott, wie wunderbar, rief die. Das ist ja das Regiment und das Bataillon meines Mannes.
1: Und Feldmann heißt dein Vater.
2: Feldmann?
1: Schumacher Feldmann in Altenkirchen?
2: Ja, das ist er, nickte Klärchen.
1: So bist du ja das Kind meiner Schulfreundin, mit der ich in die Dorfschule gegangen bin.
2: Bist du die Frau Doktor? Fragte das Sonntagskind, und seine Augen strahlten vor Freude.
1: Jawohl, Frau Doktor Leuthold bin ich, aber du sollst mich Tante nennen, Klärchen.
2: Ja, und ein Kleidchen hast du mir geschenkt, so ein feines rotes, in Mutters Nähkästchen lag noch ein Restchen davon, nur noch ein kleiner Lappen.
1: Und dann haben wir uns ganz aus den Augen verloren, das tut mir leid.
2: Nun führt Gott dich mir auf so wunderbare Weise in den Weg,
1: jetzt wo ich kein eigenes Kind mehr habe, sagte Frau Doktor leise, legte ihren Arm um Klärchen und zog es fest an sich.
2: Der Schaffner drehte sich um und schloss die Tür.
1: Als er nach einer Weile mit den Fahrkarten für Klärchen und Murks zurückkam, schlief das Kind in eine warme Reisedecke gewickelt auf der Bank. Das blonde Köpfchen ruhte in Frau Doktors Schoß. In der einen Hand hatte Klärchen noch ein Stückchen Butterbrot, die andere aber hielt Frau Doktor fest. Mit liebevollen Mutteraugen sah sie in das schlafende Kindergesicht.
2: Murks lag zufrieden zu ihren Füßen.
1: »Na, die sind gut verwahrt«, schmunzelte der Schaffner vergnügt, als er mit dem Fahrgeld das Abteil verließ.
2: »Das Mädchen muss wohl ein Sonntagskind sein, dass es solch ein Glück hat.«
1: Nicht immer verlief die Reise so glatt und bequem. Der Schnellzug brachte die Reisenden nur bis an die französische Grenze. In Frankreich ging es langsamer voran.
2: Oh, was hatte der Krieg alles angerichtet?
1: Dem Sonntagskind stand das Herz oft fast still vor Entsetzen, und immer wieder sagte es, »Oh, Tante, wie gut habe ich es doch!« Und wiederholt fragte es, »Macht Gott all die zerschossenen Häuser wieder neu? Und all die Verwundeten wieder gesund?« Mussten sie an einem Zug vorbei, der Kranke brachte, oder hatten sie an einem Ort zu warten, wo Verwundete lagen, dann wurde Klärchen ganz aufgeregt. Ob der Vater dabei ist?
2: Nein, Kind, nein, hier kann es gar nicht sein. Er gehört zu meines Mannes Bataillon und das liegt vor Paris, erklärte die Tante.
1: Sie kaufte Milch, Brot und Obst Das durfte Klärchen verteilen. »Wie können Sie sich nur auf dieser beschwerlichen Reise mit einem Kind belasten?« wurde Frau Doktor einmal gefragt. Da lächelte sie und antwortete, »Das Kind hat mir Gott geschickt. Wir helfen einander.« Oft sprachen die beiden vom Himmel, von Klärchens Mutter und von der kleinen Clara Leuthold. Und endlich, endlich kam der ersehnte Tag. Die Frau Doktor war blass und stumm vor Erwartung. Sie wusste ja nur, dass ihr Mann bei Le Bourget einen Beinschuss erhalten hatte und dass er nun heim sollte, weil er kampfunfähig war. Weiter hatte sie keine Nachricht. Und nun sollte sie ihn wiedersehen. In einem großen Landhaus nahe der Stadt waren viele Verwundete untergebracht worden, auch Hauptmann Leuthold. Klärchen und Murks blieben draußen, als die Tante von der Diakonisse in den Krankensaal geführt wurde. Aber es dauerte nicht lange, so stand sie schon wieder auf der Treppe und rief das Kind. »Es geht ihm gut«, sagte sie freudig, »viel besser als ich dachte, wir werden bald heimreisen können. Jetzt möchte er dich auch gern sehen.« »Und Vater, wie geht es meinem Vater?« »Komm, nach deinem Vater suchen wir jetzt gemeinsam.« Es war ein großer heller Saal, in dem die Verwundeten lagen, Bett an Bett in langen Reihen. Gleich an der Tür saß ein blasser Mann in einem Lehnstuhl. Eins seiner Beine war verbunden, aber stehen konnte er doch schon. Freundlich streckte er Klärchen die Hand entgegen. »Das also ist die kleine Reisebegleiterin«, sagte er lächelnd. »Und ein Sonntagskind bin ich auch«, rief Klärchen ganz glücklich. Das Kinderstimmchen klang hell durch den Krankensaal. Im selben Augenblick sprang Murks mit fröhlichem Bellen zu einem Bett am anderen Ende des Saales, legte seine Vorderpfoten auf die Decke und sah dem bleichen, bärtigen Mann ins Gesicht. »Kläre«, rief dieser, »und noch einmal, Kläre«, dann sank er zurück. Aber das Kind war schon bei ihm und jubelte, »Vater, lieber, lieber Vater, ach, endlich habe ich dich gefunden!« »Still, still«, mahnte die Krankenschwester, die schnell herbeieilte, »dein Vater ist sehr krank. Und wer hat denn diesen Hund hereingelassen?« Klärchen sah erschrocken, wie abgezehrt Vaters Gesicht war, wie groß und fremd die Augen. Nein, fremd doch nicht. Denn nun blickten sie das Sonntagskind an, ganz wie zu Hause, so ganz lieb. Klärchen küsste den Vater und konnte erst gar nicht sprechen vor lauter Glück. »Wolltest du mich besuchen, mein kleines Mädchen? Hat Mutter dich geschickt?« flüsterte er und strich sanft mit seiner Hand über ihren Kopf. »Herr Feldmann«, bat die Schwester, »lassen Sie die Kleine jetzt gehen. Sie kann ja morgen wiederkommen, sonst wird es zu viel für sie.« Er aber richtete

Ja, jetzt erkannte er sie. Da setzte sich Klärchen auf seine Bettkante und sagte, »Ich soll dir auch noch den Spruch sagen, Vater. So heißt er. Ist Gott für uns? Wer mag wider uns sein? Welcher auch seines eigenen Sohnes nicht hat verschonet, sondern hat ihn für uns alle dahingegeben. Wie sollte er uns mit ihm nicht auch alles schenken?« »Noch einmal, Kind, noch einmal«, bat der Vater leise. Und wie es vor ihm stand zwischen den beiden Doktorsleuten, die ihm geholfen hatten und auch weiter helfen wollten, sah er so dankbar, so glücklich von einem zum anderen. Dann schlossen sich seine Augen für immer. »Sollte er uns mit ihm nicht auch alles schenken?« wiederholte Klärchen noch einmal. »Der treue Herr hat Vater Feldmann alles geschenkt. Vergebung, Frieden mit Gott und nun auch die Herrlichkeit des Paradieses.«

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0: The clock is five.
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0: 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Aller Welt trotz Spott und Drohen zu verkünden Christi Blut. 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

Guten Abend, werte Hörerinnen und Hörer. Ich begrüße Sie zum Abendjournal am Dienstag, den 7. Juli. Am Mikrofon Ruth Hildebrand. Schön, dass Sie eingeschaltet haben. Das erwartet Sie in dieser Sendung. Wissenswertes vom Tag in Nachrichten und Beiträgen, Inputs zu aktuellen Themen, Wetterdaten, Devisenkurse und das Bibelwort für den Tag. Hier die Themen, mit denen wir uns in Sonderbeiträgen eingehender beschäftigen werden. Im Dankbarkeitsimpuls bringen wir einen Beitrag zum Thema segensreicher Freiwilligendienst auf Kilometer 81. Und im Gesundheitsmagazin hören Sie mehr über das Thema Leben mit einer langfristigen Krankheit. Außerdem senden wir noch einen Beitrag zum Theaterstück Romy und Julius, ein Herz auf Insta, das am 9. Juli in Lolita aufgeführt wird.

Wir beginnen mit den Nachrichten aus dem internationalen Bereich. Die deutsche Regierung will für Krisenfälle eine strategische Gasreserve aufbauen. Darüber schreibt der ORF. Die Reserve wird als Notfallinstrument bezeichnet. Sie soll ausdrücklich nicht der saisonalen Winterversorgung dienen. Das bleibt Aufgabe von Händlern, Lieferanten und Versorgern. Der Staat soll aber für Extremfälle vorsorgen, etwa bei Sabotage an der Infrastruktur und einer globalen Gasknappheit. Die Reserve soll dabei helfen, Versorgungsengpässe zu vermeiden oder hinauszuzögern, Abschaltungen einzelner Industriekunden möglichst zu verhindern und Zeit für Reparaturen oder alternative Importe zu gewinnen. Ein Konzept des Ministeriums sieht vor, dass die Reserve rund 24 Terawattstunden Gas umfassen soll. Das entspricht knapp 10% der deutschen Speicherkapazität. Die Menschen in Deutschland leben im Durchschnitt immer länger. Laut dem Spiegel erreicht die Lebenserwartung der Deutschen neue Höchstwerte. Für Frauen lag die durchschnittliche Lebenserwartung bei Geburt bei 83,6 Jahren, wie das Statistische Bundesamt. Im Vergleich zu 2022 sind die Werte für Frauen und Männer nach den Rückgängen in der Corona-Zeit deutlich gestiegen. Frauen haben seitdem statistisch gesehen etwa 9 Monate hinzugewonnen, Männer über ein Jahr. Die Lebenserwartung bei Geburt fasst die Sterblichkeit über alle Altersjahre hinweg in einem Wert zusammen. Dieser Wert ist unabhängig von der Altersstruktur und von der Größe der Bevölkerung. Es handelt sich, trotz des Namens, nicht um eine Prognose für heute Neugeborene. Nach früheren Angaben des Max-Planck-Instituts für demografische Forschung stieg die Lebenserwartung nicht mehr so schnell an wie in der ersten Hälfte des 20. Jahrhunderts. Das liegt laut Forschern unter anderem daran, dass damals die Kindersterblichkeit rapide sank. Mittlerweile gäbe es dort kaum noch Spielraum für Verbesserungen. Erst kürzlich hatte ein Vorschlag mit Bezug auf die Lebenserwartung für Schlagzeilen gesorgt. Die Rentenkommission hatte vorgeschlagen, die Rente an die Lebenserwartung zu koppeln. Dieser Vorschlag wurde jedoch noch nicht angenommen. Deutschland verzeichnet so viele Start-up-Gründungen wie noch nie. In Deutschland sind im ersten Halbjahr dieses Jahres mehr als 3000 neue Start-ups entstanden. Das geht aus einer Studie des Start-up-Verbandes hervor, wie die Tagesschau berichtet. Demnach wurden zwischen Januar und Juni rund 3000 Unternehmen gegründet, so viele wie noch nie in einem ersten Halbjahr. Als wichtigster Wachstumstreiber gilt die künstliche Intelligenz. Mehr als jedes dritte neu gegründete Unternehmen hat einen direkten Bezug zu KI. Die Technologie erleichtert vielen Gründern den Einstieg, weil sich Geschäftsideen mit weniger Kapital schneller umsetzen lassen. Die meisten Neugründungen gab es im Softwarebereich. Dahinter folgen die Medizin- und die Lebensmittelbranche. Gleichzeitig sehen die Autoren der Studie auch die angespannte Wirtschaftslage als Grund für den Anstieg. Viele Fachkräfte entscheiden sich demnach angesichts einer schwächeren Arbeitsmarkts für den Schritt in die Selbstständigkeit. Ein Start-up ist ein neu gegründetes, meist technologisiertes Unternehmen mit einer innovativen Geschäftsidee und einem sehr hohen Wachstumspotenzial. In Israel demonstrieren strenggläubige Juden gegen die Wehrpflicht. Laut der Tagesschau sollen in Zukunft auch orthodoxe Juden in Israel den Wehrdienst leisten. Nach wegweisenden Urteilen des höchsten Gerichts sind ihre jahrzehntelange Privilegien gekippt. Daraufhin gingen tausende Männer auf die Straße, blockierten diese, zündeten israelische Flaggen an und lieferten sich Straßenschlachten mit der Polizei. Laut einem Sprecher der Demonstranten wollen sie ihre Religion nicht aufgeben, daher sei es aus ihrer Sicht ein Kampf um ihr Leben.
Es sei unmöglich, ein Gesetz durchzusetzen, das von 80.000 Menschen abgelehnt werde. Das werde nicht funktionieren. Religiöse Führer bestärken diese Haltung und argumentieren, Jerusalem und Israel würden durch das Studieren der Tora, also der 5 Bücher Moses, bewahrt, nicht durch das Kämpfen an der Front. Die säkuläre Mehrheit in Israel hat für diese Einstellung nach fast 3 Jahren kräftezehrender Mehrfrontenkriege kein Verständnis mehr. Die Armee leidet unter akutem Personalmangel, die wirtschaftliche Last drückt schwer. Die Opposition im Parlament erhöht den Druck massiv und fordert Wehrgerechtigkeit.

Wir kommen zu den Nachrichten aus Paraguay. Der Außenminister Rubén Ramírez Lezcano hat gestern eine parlamentarische Delegation aus Peru zu Gesprächen empfangen. Darüber berichtet das Außenministerium. Bei dem Treffen in Asunción betonten die peruanischen Abgeordneten die historischen Freundschaftsbande und die enge Zusammenarbeit zwischen beiden Ländern. Die Delegation informierte den Außenminister über die geplante Rückkehr Perus zu einem Zweikammersystem Ende Juli sowie über die bevorstehende Amtseinführung der neuen peruanischen Präsidentin am 28. Juli. Zudem bedankten sich die Gäste ausdrücklich für Paraguays internationale Unterstützung bei der Verteidigung demokratischer Freiheiten sowie beim Schutz von Leben und Familie. Außenminister Ramírez Lezcano bekräftigte den Willen der paraguayischen Regierung, die bilateralen Beziehungen und Kooperationen weiter zu vertiefen. Itaipu Binacional hat den offiziellen Startschuss für die Paraguay Business Week 2026 in Alto Paraná gegeben. Laut ADN Digital unterstützte das doppelstaatliche Wasserkraftwerk am Montag die Eröffnungsveranstaltung im Besucherzentrum in Hernandarias. Das Wirtschaftsforum findet vom 11. bis zum 13. November in Ciudad del Este statt. Es gilt als wichtige Plattform für Investitionen zwischen Paraguay und Brasilien. An der Auftaktveranstaltung nahmen unter anderem der paraguayische Generaldirektor von Itaipu, Justo Zacarias Irún, und Industrie- und Handelsminister Marco Riquelme teil. Ziel der dreitägigen Konferenz sind Kooperationen zwischen lokalen und internationalen Unternehmern sowie die Stärkung der regionalen Wirtschaft. Nach rund 9.000 Teilnehmern im Vorjahr erwarten die Veranstalter für dieses Jahr über 10.000 Besucher und mehr als 2.000 Geschäftstreffen. Zivilgesellschaftliche Organisationen haben das kolumbianische Medellin als Vorbild für Asunción hervorgehoben. Beim ersten Stadtforum des Entwicklungsrates CODE-ASU analysierten Experten das erfolgreiche Modell der kolumbianischen Metropole. Wie AVC Color schreibt, fordert der Rat einen grundlegenden Wandel von kurzfristiger Krisenbewältigung hin zu einer langfristigen Planung, um die tiefe Strukturkrise der Hauptstadt zu überwinden. Zu den Kernpunkten gehören die Gründung effizienter kommunaler Zweckverbände für Infrastruktur und Nahverkehr nach kolumbianischem Vorbild. Zudem soll das Konzept des sogenannten Urbanismus sozialer Integration umgesetzt werden, bei dem hochwertige Bauprojekte gezielt in ärmeren Vierteln entstehen. Das nächste Stadtforum findet am 20. August statt, um die Vorschläge mit den Bürgermeisterkandidaten der Stadt zu diskutieren. Die CONATEL hat verbesserte regulatorische Bedingungen für die Nutzung des Starlink-Satelliteninternets genehmigt. Mit dieser Maßnahme gehört Paraguay zu den ersten Ländern in der Region, die verstärkt auf die neue Generation der satellitengestützten Hochgeschwindigkeitstechnologie setzen. Laut der staatlichen Nachrichtenagentur IP soll das verbesserte Regelwerk die digitale Transformation des Landes vorantreiben und den Ausbau der Internetversorgung im gesamten Staatsgebiet fördern. Die Technologie soll vor allem Bürgern in ländlichen und schwer zugänglichen Regionen einen zuverlässigen Netzzugang ermöglichen. Zudem plant die Regierung, Schulen, Gesundheitszentren und öffentliche Einrichtungen im Rahmen dieser Modernisierung besser zu vernetzen. Das neue Abkommen soll somit neue wirtschaftliche Möglichkeiten für Unternehmen und die Bevölkerung schaffen. Die Regierung hat gemeinsam mit der Privatwirtschaft einen neuen regionalen Wirtschaftsbeirat gegründet. Darüber berichtet IPE Paraguay.
Das Ministerium für Industrie und Handel hat das Gremium ins Leben gerufen, um die nationale Industriepolitik langfristig und über Regierungswechsel hinaus zu stärken. Industrie- und Handelsminister Marco Riquelme betonte bei der ersten Sitzung am Montag, dass die Schaffung von Arbeitsplätzen oberste Priorität habe. Ein Kernpunkt der neuen Zusammenarbeit ist das Vorstellungsprogramm Plan Paraguay 2X. Mit dieser Regierungsstrategie soll die Wirtschaft des Landes in den kommenden Jahren durch gezielte Investitionen verdoppelt werden. Im Beirat sind verschiedene regionale Handelskammern und Genossenschaften des Landes vertreten. Künftig wird das Gremium viertel- bis halbjährlich an wechselnden Standorten im Landesinneren tagen. Die Stadtverwaltung von Asunción hat das Kälteheim Asunción Avriga im Stadtteil Loma San Jerónimo um eine mobile Klinik erweitert. Wie Megacadena informiert, soll die neue medizinische Station ab sofort zweimal pro Woche die Obdachlosen versorgen, die in dem Refugium Schutz vor den aktuellen Wintertemperaturen suchen. Das Team der mobilen Klinik bietet Behandlungen in den Bereichen Allgemeinmedizin, Zahnheilkunde, Logopädie und Ernährungsberatung an und gibt zudem kostenlose Medikamente an Bedürftige ab. Laut der Koordinatorin Ana Fernandes werden vor Ort auch EKG-Untersuchungen durchgeführt, um schwerwiegende Fälle direkt an Spezialkliniken zu überweisen. Das Kälteheim bietet Platz für 50 Personen und verzeichnet seit Beginn der Kältewelle einen stetigen Anstieg an Hilfesuchenden, die meist unter Atemwegserkrankungen leiden. Neben der medizinischen Betreuung erhalten die Betroffenen in der Unterkunft weiterhin warme Mahlzeiten, Schlafplätze und ein Frühstück.

Da heute keine lokalen Bekanntgaben vorliegen, komme ich gleich zum Wetter in Philadelphia. Der Himmel ist leicht bewölkt und die Temperatur beträgt 20 Grad Celsius. Die Höchsttemperatur heute wurde mit 21 und die Tiefsttemperatur mit 7 Grad Celsius gemessen. Die relative Luftfeuchtigkeit liegt bei 59%, der Luftdruck beträgt 1018 Millibar. Der Wind weht aus südwestlicher Richtung mit einer Geschwindigkeit von 7 Kilometern in der Stunde. Die Höchstgeschwindigkeit betrug 21 Kilometer pro Stunde. Zur Wettervorhersage. Morgen starten wir den Tag mit winterlichen 9 Grad Celsius, die im Laufe des Tages bis auf angenehme 24 Grad Celsius ansteigen könnten. Der Himmel zeigt sich leicht bewölkt und der Wind weht morgen aus nördlicher Richtung.

0: Wie das Geld in anderen Währungen heute gehandelt wurde, im An- und Verkauf, hier der Überblick. Der US-Dollar steht auf 6050 zu 6120 Guaraníes und der kanadische Dollar auf 3500 zu 5100 Guaraníes. Der Euro wurde mit 7000 zu 7450 gehandelt und der brasilianische Real lag mit 1100 zu 1200 Guaraníes. Der Peso Argentino wurde mit 3 zu 6 Guaraníes gehandelt. Wir bedanken uns bei der Finanzabteilung der Kooperative Fernheim für die Zustellung dieser Daten.
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Sprüche 9, Vers 10. Der Weisheit Anfang ist die Furcht des Herrn, und den Heiligen erkennen, das ist Verstand.

0: Heute hören Sie im Dankbarkeitsimpuls einen Beitrag zum Thema Segensreicher Freiwilligendienst auf Kilometer 81. Durch die Sendung führt Clarisse Regier.
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2: Liebe Hörerinnen, lieber Hörer, herzlich willkommen zu unserem Dankbarkeitsimpuls im Juli. Mein Name ist Clarisse Regier. Vor 75 Jahren haben mennonitische Flüchtlinge, die in Paraguay eine neue Heimat gefunden haben, das Hospital Menonita Kilometro 81 in Ostparaguay gegründet. Ihr Anliegen damit war es, ihre Dankbarkeit Gott, aber auch dem paraguayischen Volk gegenüber zum Ausdruck zu bringen. Außerdem sah man eine großartige Gelegenheit, das Evangelium der Liebe Christi weiterzugeben und die praktische Nächstenliebe auszuleben. Bis heute ist das die Motivation, das Werk weiterzuführen, wie man auf der Internetseite von Kilometer 81 nachlesen kann. Das Hospital Menonita Kilometro 81 ist eine soziale Einrichtung, die zum Verband der evangelischen Mennoniten in Paraguay gehört. 32 deutschsprachige mennonitische Gemeinden sind Träger dieses Werkes. Jovan Petkau aus Neuland hat in diesem Jahr einen Dienst und gleichzeitig seinen Ersatzdienst beim Hospital Menonita Kilometro 81 gemacht. Gleich anschließend hören Sie seinen zeugnishaften Beitrag.

Hallo, liebe Zuhörerinnen und Zuhörer von Radio CP30. Mein Name ist Johann Petgau, ich komme aus der Kolonie Neuland und möchte in diesem Programm ein Zeugnis über die Zeit weitergeben, die ich dieses Jahr auf dem Hospital Menonita Kilometer 80 erleben durfte. Als ich letztes Jahr mein Bachelorat am Colegio Neuland abschloss, war für mich klar, dass ich das folgende Jahr dort verbringen wollte, wo Gott mich haben wollte und wo ich ihm dienen konnte. Schon seit längerer Zeit interessierte ich mich für einen Dienst auf Kilometer 81. Immer wieder hörte ich von Menschen, die dort eine segensreiche Zeit erlebt hatten, und das ermutigte mich, diesen Schritt ebenfalls zu wagen. Im Jahr 2025 habe ich viel darüber nachgedacht und gebetet, was Gottes Plan für mein Leben ist. Schließlich entschloss ich mich, auf Kilometer 80 einen Freiwilligendienst zu machen und gleichzeitig meinen Ersatzdienst zu leisten. Anfang Februar dieses Jahres begann ich meinen Dienst und Ende April durfte ich ihn abschließen. Rückblickend kann ich sagen, dass diese 3 Monate für mich eine sehr wertvolle und segensreiche Zeit waren. Gott hat mich in meinem Glauben wachsen lassen und mir auch gezeigt, welche nächsten Schritte er für mein Leben vorbereitet hat. Ich durfte viel neue Dinge lernen, sowohl im praktischen Arbeiten als auch im Umgang mit Menschen. Besonders beeindruckt hat mich die Geschichte und der Anfang von Kilometer 80. Es ist ein christliches Missionswerk, das gegründet wurde, um Menschen ganzheitlich zu helfen, körperlich, sozial und geistlich. Außerdem durfte ich erleben, wie viel Gemeinschaft dort gelebt wird. Durch verschiedene Programme, Aktivitäten und die gemeinsame Arbeit entstanden wertvolle Freundschaften und viele schöne Erinnerungen. Heute bin ich Gott von Herzen dankbar für seine Führung, Bewahrung und seinen Segen während dieser Zeit. Wir dürfen auch dankbar sein, dass dieses Werk nun schon seit 75 Jahren besteht. Trotz aller Herausforderungen hat Gott seine Treue immer wieder bewiesen und das Werk getragen. Ich möchte abschließend allen Personen ermutigen, die den Wunsch und das Interesse haben, eine gewisse Zeit Gott zu dienen, dass das Hospital Menonita Kilometer 80 ein hervorragender Ort dafür ist. Mögen wir als Mennonitenkolonien diese Arbeit weiterhin fördern und daran beteiligt sein, sodass sie langfristig bestehen bleibt, wächst und viele Menschen erreicht sowie unterstützt werden können. Vielen Dank und Gottes Segen euch.

0: Vielen Dank, Jovan, dass du uns an deinen Erfahrungen auf Kilometer 81 hast teilhaben lassen. Anfang August hören Sie den Dankbarkeitsimpuls wieder, so Gott will. Bis dahin verabschiede ich mich und wünsche Ihnen in Ihrem Alltag viele dankbare Momente.
1: Wofür sind Sie dankbar? Gerne dürfen Sie uns Ihre Motive zuschicken. Per Brief mit der Anschrift Dankbarkeitsimpuls, Radio ZP30, Postfach 29, Philadelphia Fernheim. Per WhatsApp-Nachricht an die Handynummer 0984 610 610 oder per E-Mail an die Adresse info@zp30.com.py.

0: Psychologin Irina Bold de Klaassen spricht in der heutigen Ausgabe des Gesundheitsmagazins über das Thema Leben mit einer langfristigen Krankheit.
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2: Herzlich willkommen zum Gesundheitsmagazin. Am Mikrofon begrüßt Sie heute Psychologin Irina Bolte-Klassen vom Sanatorium Irene. In der heutigen Sendung spreche ich über das Thema Leben mit einer langfristigen Krankheit. Dazu gehören körperliche Erkrankungen wie zum Beispiel Diabetes, Rheuma, Multiple Sklerose und so weiter, aber auch psychische Erkrankungen können Menschen über viele Jahre begleiten, beispielsweise Depressionen, Angststörungen, Zwangsstörungen, bipolare Störungen oder einige Persönlichkeitsstörungen. Hinter jeder Diagnose steht dabei ein Mensch mit einer ganz eigenen Lebensgeschichte. Vielleicht wird ein Baby mit einer chronischen Erkrankung geboren und die Eltern müssen lernen, mit vielen neuen Herausforderungen umzugehen. Vielleicht erlebt ein Jugendlicher die ersten Anzeichen einer bipolaren Störung und fragt sich, warum seine Gefühle und Stimmungen manchmal so schwer zu verstehen sind. Oder eine Ehefrau stellt fest, dass ihr langjähriger Partner plötzlich psychotische Symptome entwickelt und die gemeinsame Lebensplanung ins Wanken gerät. Manchmal tritt eine Erkrankung schon in der Kindheit auf, manchmal in der Jugend und manchmal ganz unerwartet mitten im Erwachsenenleben. Das verändert nicht nur das Leben der betroffenen Person, sondern auch das Leben der Menschen, die ihr nahestehen. Nicht nur die eigene Erkrankung kann belastend sein, auch das Zusammenleben mit einem nahestehenden Menschen, der an einer chronischen, körperlichen oder psychischen Erkrankung leidet, kann Herausforderungen mit sich bringen. Dies kann beispielsweise der Fall sein, wenn ein Partner, ein Kind, ein Elternteil oder ein anderes Familienmitglied mit einer Depression, einer Psychose, einer Persönlichkeitsstörung oder einer anderen langfristigen Erkrankung lebt. Jede dieser Situationen ist anders. Doch allen gemeinsam ist, dass sie von den Betroffenen und ihren Angehörigen oft viel Mut, Geduld, Anpassungsfähigkeit und Hoffnung verlangen. Stellen Sie sich vor, Sie gehen zum Arzt und erhalten eine Diagnose. Vielleicht heißt es, diese Krankheit wird Sie wahrscheinlich langfristig begleiten. Plötzlich tauchen viele Fragen auf. Warum gerade ich? Werde ich wieder gesund? Kann ich weiterarbeiten? Wie wird mein Leben in Zukunft aussehen? Plötzlich sieht die Zukunft so anders aus. Das, was man sich vorgestellt hatte, Dinge, die vorher selbstverständlich waren, erscheinen auf einmal unsicher und sogar unmöglich. Eine chronische Erkrankung kann den Alltag verändern. Pünktliche Termine bei Ärzten, Therapeuten, Medikamente, Einschränkungen oder Schmerzen können Teil des Lebens werden. Viele Menschen müssen lernen, ihr Leben neu zu organisieren. Eine chronische Erkrankung kann viele Gefühle auslösen, zum Beispiel Angst, Traurigkeit, Wut, Enttäuschung, Hilflosigkeit. Manche Menschen trauern sogar um ihr altes Leben. Wichtig zu wissen, diese Gefühle sind eine ganz normale Reaktion auf eine schwierige Situation. Auch Angehörige erleben häufig ähnliche Gefühle. Sie sorgen sich um einen geliebten Menschen und müssen lernen, mit Veränderungen umzugehen, die sie sich nie gewünscht haben. Oft möchten sie helfen, unterstützen und Lösungen finden. Gleichzeitig erleben viele Angehörige die schmerzhafte Erfahrung, dass sie die Erkrankung nicht einfach beseitigen oder anderen Menschen von seinem Leid befreien können. Manchmal wissen sie nicht, wie sie am besten helfen können, fühlen sich machtlos oder frustriert und fragen sich, ob sie genug tun. Diese Gefühle sind verständlich, denn einen Menschen leiden zu sehen, den man liebt, kann sehr belastend sein. Gerade deshalb ist es wichtig, auch den eigenen Grenzen mit Verständnis zu begegnen und sich bewusst zu machen. Angehörige müssen nicht alles lösen können, um eine wertvolle Unterstützung zu sein. Manchmal wird die psychische Belastung aber so stark, dass zusätzliche Probleme entstehen können, zum Beispiel Schlafstörungen, ständige Sorgen, Niedergeschlagenheit, Rückzug von Freunden und Familien, Verlust von Lebensfreude. Einige Menschen entwickeln zusätzlich zur eigenen Krankheit eine Depression und oder eine Angststörung. Deshalb ist es wichtig, nicht nur auf den Körper zu achten, sondern auch auf die psychische Gesundheit. Denn der Körper und die Psyche arbeiten eng zusammen. Wenn wir unter Stress stehen, reagiert auch unser Körper. Vielleicht kennen Sie das: Herzklopfen, Muskelverspannung, Kopfschmerzen, Erschöpfung. Umgekehrt können körperliche Beschwerden auch die Stimmung beeinflussen. Es gibt viele Möglichkeiten, mit einer chronischen Erkrankung besser umzugehen. Dabei ist es wichtig zu wissen, jede Erkrankung ist anders und auch jeder Mensch geht anders mit den Herausforderungen um. Was einer Person hilft, muss nicht unbedingt für eine andere Person passend sein. Deshalb gibt es keinen einzig richtigen Weg. Vielmehr geht es darum, herauszufinden, was im eigenen Leben hilfreich und unterstützend sein kann. Heute möchte ich einige allgemeine Möglichkeiten vorstellen, die viele Menschen dabei helfen können, mit einer langfristig körperlichen oder psychischen Erkrankung besser umzugehen und die eigene Lebensqualität zu stärken. Erstens, Informationen sammeln. Wissen kann Sicherheit geben. Wer seine Erkrankung versteht, fühlt sich oft weniger hilflos. Fragen Sie Ärzte, Pflegekräfte oder Therapeuten. Keine Angst, nachzufragen. Zweitens, Unterstützung annehmen. Viele Menschen versuchen zunächst, alles alleine zu schaffen. Doch niemand muss mit einer chronischen Erkrankung alleine kämpfen. Hilfe kann von Familien, Freunden, Gruppen und Psychologen, Ärzten, Pflegekräften kommen. Oft hilft schon ein Gespräch mit jemandem, der einfach zuhört. Drittens, Gefühle zulassen. Viele Menschen sagen sich, ich muss stark sein. Doch Stärke bedeutet nicht, alles auszuhalten und die Gefühle wegzuschieben. Stärke kann auch bedeuten, ehrlich zu sich selbst zu sein und anzuerkennen, was gerade schwer ist. Es ist in Ordnung, traurig zu sein, Angst zu haben, enttäuscht zu sein oder auch mal wütend zu sein. Gefühle wahrzunehmen ist oft der erste Schritt, um mit ihnen umzugehen. Ebenso wichtig ist es, sich selbst mit Freundlichkeit zu begegnen. Viele Betroffene stellen hohe Anforderungen an sich und vergleichen sich mit der Person, die sie vor der Erkrankung waren. Doch sie sind mehr als ihre Krankheit. Versuchen Sie, sich selbst so anzunehmen, wie Sie im Moment sind, mit Ihren Stärken, Grenzen und allem, was dazugehört. Das Gleiche gilt auch für Angehörige und Partner. Nicht immer ist die Erkrankung das Schwierigste, sondern der Kampf gegen die Realität. Den Menschen hinter der Erkrankung weiterhin zu sehen und anzunehmen, mit all seinen Eigenschaften, Bedürfnissen und Gefühlen. Annahme bedeutet nicht, alles gut finden zu müssen. Annahme bedeutet, die Situation anzuerkennen, wie sie ist und von dort aus den nächsten Schritt gehen zu können. Viertens, kleine Ziele setzen. Manche Menschen konzentrieren sich nur noch auf das, was nicht mehr möglich ist. Hilfreicher ist es oft, auf die kleinen Schritte zu schauen. Fünftens, auf die eigene Ressource achten. Jeder Mensch hat Stärken. Fragen Sie sich, was gibt mir Kraft, was macht mir Freude, was unterstützt mich? Sechstens, ein anderer Blick auf Genesung. Ein anderer Blick auf die Genesung, ein Wiederfinden oder einen neuen Weg ins Leben finden. Dabei geht es nicht unbedingt darum, vollständig gesund zu werden oder nie wieder Beschwerden zu haben. Vielmehr geht es darum, trotz einer Erkrankung wieder ein gutes, selbstbestimmtes und sinnerfülltes Leben führen zu können. Viele Betroffene beschreiben diesen Weg als eine Reise, auf der man lernen muss, mit Veränderungen umzugehen. Es gibt oft Höhen und Tiefen, es gibt Tage voller Hoffnung, aber auch Tage voller Zweifel, Niedergeschlagenheit, Trauer und Erschöpfung. Ein wichtiger Teil dieses Weges besteht darin, anzuerkennen, dass das Leben vielleicht nicht mehr genauso ist, wie es vor der Erkrankung war. Das bedeutet nicht, die Hoffnung aufzugeben, es bedeutet vielmehr, sich langsam auf die Frage einzulassen, wie kann mein Leben heute und in der Zukunft trotzdem lebenswert und erfüllend sein? Manchmal müssen Ziele neu definiert werden. Vielleicht verändert sich die Vorstellung von Erfolg, Glück oder Lebensqualität. Was früher selbstverständlich war, bekommt eine neue Bedeutung. Und oft werden Dinge wertvoll, die vorher kaum beachtet wurden. Ein guter Tag, eine liebevolle Begegnung oder die Fähigkeit, kleine Fortschritte wahrzunehmen. Auch wenn eine Erkrankung Grenzen setzt, bleibt jeder Mensch mehr als seine Diagnose. Jeder Mensch hat Wünsche, Fähigkeiten, Hoffnung und das Recht, über sein Leben mitzuentscheiden. Der Weg dorthin braucht Mut, Geduld und Unterstützung durch Angehörige, Fachpersonen oder Selbsthilfegruppen. Doch viele Menschen berichten, dass sie auf diesem Weg nicht nur Herausforderungen begegnen, sondern auch neue Stärken an sich entdecken. Vielleicht geht es deshalb nicht immer darum, zu den Menschen zurückzukehren, der man vor der Erkrankung war. Es geht darum, den Menschen kennenzulernen, den man trotz der Erkrankung sein kann. Auch wenn eine chronische Erkrankung vieles verändert, bedeutet sie nicht automatisch ein unglückliches Leben. Viele Menschen lernen mit der Zeit, ihre Krankheit in ihr Leben zu integrieren. Sie entdecken neue Möglichkeiten, neue Ziele und manchmal sogar neue Stärken. Das bedeutet nicht, dass alles leicht wird, aber es bedeutet, dass ein erfülltes Leben trotz Krankheit möglich ist. Chronische Erkrankungen betreffen nicht nur den Körper, sondern auch die Seele. Ängste, Sorgen und Traurigkeit sind verständliche Reaktionen auf eine große Herausforderung. Deshalb ist es wichtig, auf die psychische Gesundheit genauso zu achten wie auf die körperliche. Niemand muss diesen Weg alleine gehen. Unterstützung anzunehmen ist ein Zeichen von Selbstfürsorge. Zum Abschluss möchte ich Ihnen noch einen Vers aus der Bibel als Kraftspende auf den Weg geben. Der steht in Jesaja 41, Vers 10. Fürchte dich nicht, denn ich bin mit dir. Weiche nicht, denn ich bin dein Gott. Ich stärke dich, ich helfe dir auch. Ich halte dich durch die rechte Hand meiner Gerechtigkeit. Ich wünsche Ihnen Mut für die Herausforderungen des Alltags, Menschen an Ihrer Seite, die Sie unterstützen, und die Zuversicht, auch in schwierigen Zeiten nicht den Glauben zu verlieren. Bis zur nächsten Ausgabe unseres Gesundheitsmagazins.
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1: In diesem Jahr wird am Centro Educativo Lolita wieder ein Theaterstück aufgeführt, welches vom dritten Kurs eingeübt wurde. Aus diesem Anlass haben die Schüler Gianna Kehler, Lea Esau, Jovan Funk, Nathanael Hiebert und Tobias Wiebe zusammen mit der Deutschlehrerin Pauline Hiebert einen Beitrag für ZB30 vorbereitet.
2: Das Theaterstück Romy und Julius, ein Herz auf Insta von Barbara Engelke, wurde vom Deutschen Theaterverlag herausgegeben und ist ein modernes Jugend- und Schultheaterstück, das klassische Motive von Shakespeares Romeo und Julia in die heutige Social-Media-Welt von Teenagern und Jugendlichen übersetzt.
3: Zum Inhalt des Stückes. Zu schnell, zu unbedacht, zu plötzlich wie der Blitz, der nicht mehr da ist, ehe man sagen kann, es blitzt. Dieser Satz stammt aus einer berühmten Szene aus Shakespeares Romeo und Julia, wo Julia ihre Sorge äußert, dass ihre plötzliche Liebe zu schnell und unüberlegt wie ein Blitz entsteht. Ähnlich ergeht es Romy in dem aktuellen Stück. Sie besucht die 10. Klasse eines Gymnasiums und zusammen mit ihren Freundinnen setzt sie sich aktiv fürs Klima ein. Julius, der ebenfalls in die 10. Klasse geht, spielt in der Freizeit gerne mit seinen Freunden zusammen Fußball. Zu dieser Gruppe gehört auch seine Freundin Erika. Beide Gruppen wollen den Schulhof für ihre Interessen nutzen, wobei es zu einem Streit kommt. Bei der Streitschlichtung kommen Romy und Julius sich näher. Daraufhin trennt Julius sich von Erika, welche die Trennung jedoch nicht hinnehmen will, und sie beschließt, sich zu rächen, wozu sie unter anderem auch die sozialen Medien nutzt.
4: Unter der Anleitung unserer Deutschlehrerin, Frau Pauline Hiebert, haben wir uns die Herausforderung gestellt, dieses Stück als dritter Kurs im ersten Halbjahr im Deutschunterricht einzuüben. Mein erster persönlicher Eindruck über dieses Theater war nicht so positiv, da es keine Komödie ist. Deshalb war es auch für uns als dritter Kurs eine Herausforderung, es interessant und gut vorzustellen. Mit der Zeit und mit den Übstunden habe ich aber gemerkt, dass dieses Theater auch ganz gut und interessant dargestellt werden kann und vor allem fördert es die Klassengemeinschaft. Im Theater spiele ich die Rolle vom Herrn Direktor Dr. Steinhoff und dieser muss in konfliktiven Situationen einen klaren Kopf behalten und sich autoritär verhalten, was mir von Natur aus nicht so schwer fällt.
2: Ich hatte schon immer das Interesse fürs Theaterspielen, jedoch habe ich vorher die Chance nie genutzt. Für mich ist es jetzt das erste Mal, dass ich im Theater bin und ich bin froh, dass ich diese Gelegenheit bekommen habe. Ich spiele die Rolle von Leo, die Freundin von Romy, und ich setze mich aktiv für den Klimaschutz ein. Ich habe nicht Schwierigkeiten, mich in der Rolle hineinzusetzen, aber es ist eine Herausforderung für mich, auf der Bühne klar und deutlich zu sprechen.
3: Ich spiele im Theater die Rolle der Romy. Ich fand es herausfordernd, mich ganz in die Rolle hineinzuversetzen, weil viele verschiedene Emotionen auf der Bühne gezeigt werden müssen.
5: Dieses Stück ist keine Komödie, sondern ein Jugenddrama, wo aktuelle Konflikte aus dem Alltag auf der Bühne gezeigt werden. Tobias und ich haben in den vergangenen Jahren schon im Schultheater mitgespielt, wo jeweils Komödien aufgeführt wurden, die auf humorvolle Art und Weise die Leute zum Lachen gebracht haben. Nun geht es eher darum, die Leute zum Nachdenken anzuregen. Ich spiele in diesem Stück die Rolle des Vertrauenslehrers. Anhand dieser Rolle ist mir bewusst geworden, wie viel komplizierter es ist, ein Drama aufzuführen, als es bei einer Komödie der Fall ist. Bei Dramen ist es viel wichtiger, dass man die richtige Tonlage der Situation entsprechend trifft und auch die Mimik richtig rüberbringt. Bei Komödien ist die Stimmlage oder die Mimik eher flexibel, da es hier darum geht, so viel Missverständnisse wie möglich hervorzurufen, um dem Publikum so gut wie möglich zu unterhalten. Ich persönlich bevorzuge daher Komödien, da es hier für mich einfacher ist, mich in eine Rolle einzuspielen. Außerdem ist es bei Komödien einfacher, Fehler zu überspielen. Bei Dramen brauche ich länger, um mich in eine Rolle einzuspielen und der Druck, die Rolle perfekt zu spielen, ist größer, damit man den richtigen Kontext rüberbringt.
6: Ein Drama aufzuführen ist mal etwas anderes. Ich musste mich ein wenig umgewöhnen, da ich bis jetzt Komödien gespielt habe. Ansonsten ist es für mich nicht schwierig, mit meiner Rolle eins zu werden.

0: Eine der größten Herausforderungen war es jedoch, bei gewissen Situationen ernst zu bleiben, welches bei Komödien nicht so ein Problem ist, wenn man mal zum Beispiel schmunzelt. Jedoch bevorzuge ich Komödien, da es für mich leichter ist, mich da hinein zu versetzen. Ich spiele in diesem Theater den Philipp, den Freund von Julius.
1: Von der Schule aus ist eines unserer Ziele, die Theaterkultur in unserer Gesellschaft zu fördern. Dazu gehört auch, dass man sich der Herausforderung stellt, nicht nur Komödien aufzuführen, sondern auch Stücke, die zum Nachdenken anregen sollen. In diesem Jahr habe ich mich bewusst entschieden, wie schon erwähnt wurde, ein Stück mit dem dritten Kurs im Deutschunterricht einzuüben, und ich war sofort von dem Stück Romy und Julius, ein Herz auf Insta, begeistert, als ich die Beschreibung las, da es Shakespeares klassische Liebestragödie für die heutige Generation modernisiert und sie mit hochaktuellen Konflikten aus dem Schulalltag verknüpft. Das Stück regt dazu an, den eigenen Umgang mit Instagram und anderen sozialen Netzwerken kritisch zu hinterfragen. Auch von der Anzahl der Spieler war es passend, und nun freuen wir uns darauf, euch das Stück auf der Bühne zu präsentieren. Die Aufführung findet am Donnerstag, den 9. Juli um 19:30 Uhr am Centro Educativo Lolita statt, wozu jedermann ganz herzlich eingeladen ist. Es wird ein Eintritt von 20.000 Guaraníes ab der 7. Klasse an der Abendkasse kassiert. Wenn die Schüler jedoch in ihrer Schuluniform erscheinen, haben sie auch freien Eintritt. Das Stück eignet sich besonders für Jugendliche ab 13 Jahren, aber auch Kinder dürfen sich die Aufführung gerne anschauen. Bis zur 6. Klasse einschließlich haben sie freien Eintritt. Es wird für die Kinder etwas herausfordernder sein, die Zusammenhänge zu verstehen. Dennoch können auch sie vom Inhalt dieses Stückes etwas lernen.

Sie hörten einen Beitrag zum Theaterstück Romy und Julius, ein Herz auf Insta, das am 9. Juli in Lolita aufgeführt wird.

Am Schluss dieser Sendung hier noch einmal die aktuellen Wetterdaten. Der Himmel ist leicht bewölkt und die aktuelle Außentemperatur beträgt 18 Grad Celsius. Die Luftfeuchtigkeit liegt bei 68%, der Luftdruck beträgt 1018 Millibar und der Wind weht mit 5 Stundenkilometern aus westlicher Richtung. Das war das Abendjournal. Hier noch der Hinweis auf weitere Sendungen, die Sie auf diesem Sender heute Abend noch in Deutsch hören. Gleich im Anschluss folgen hier die Kindernachrichten. Um 19.15 Uhr folgt Karussell, um 19.30 Uhr The Gospel Message und um 20.27 Uhr hören Sie die Segensworte am Abend. Ich verabschiede mich und wünsche Ihnen nun einen schönen Feierabend. Auf Wiederhören!

0: 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Korinther, Kapitel 1, Vers 1, Part 3.
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1: 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Rinder Talwut oder Ravia in Nyembuku. Senaxa bestätigt 3 Utbrüche in Cerrito. 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Du wurden 9 Feiendämmer benötigt, insgesamt starben 25 Rinder. 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Die Überwirkungszone wird aktiviert im 3 Kilometer Umkreis 207 Betriebe mit mehr 8000 Kopf Vieh, wieder in 5 Kilometer Umkreis wieder 58 Betriebe mit 3400 Nachwort Rinder. Insgesamt stehen 224 Betriebe mit über 11.000 Kopfränder unter Beobachtung. Die Senaxa Route plötzliche Impfung von allen Rindern für den anderen anfälligen Tiere in 5 Kilometer Umkreis. 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Der Doktor behandle ihr Lungenhochdruck und halbe dem neuen Tod sich anzupassen. Der Familie berichtet, sei erst noch sehr kritisch, die nächste Stunde sind entscheidend. Das braucht viel Geduld und Sorgfalt. Trotzdem gibt es Hoffnung. 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Jeder kleine Erfolg ist ein großer Sieg. Paraguay hat einen wichtigen Schritt in Richtung digitale Modernisierung gemerkt. 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Damit wird die Kapazität für Hochgeschwindigkeits-Satelliten-Internet im Land deutlich vergrößert. Die Entscheidung merkt den Weg auf für den Anbau der Starlink und merkt Paraguay zu einem von den ersten Ländern in der Region, die diese neue Technologie fördert. Die Maßnahme soll besonders düsende Menschen in ländliche Gebiete in schwer erregbare Zonen erreichen, wo Internetzugang bald nur ein großes Problem ist. Schulen, Gesundheitszentren und staatliche Einrichtungen kriegen bessere Verbindungen. Das ermöglicht bessere Bildung, Telemedizin und digitale Staatsdienste. Zusätzlich soll die neue Technologie die Wettbewerbsfähigkeit vom Land stärken, Innovation fördern und man will und schaffen, dass Paraguay nicht mehr seinen größten Unterschied merkt zu anderen Ländern in der digitalen Entwicklung. 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Mehr als 8600 Paraguayer reisten zu der Football-Weltmeisterschaft nur der Stets. 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Davon wären bei 7850 paraguayische Staatsbürger und 754 ausländische Anwohner. Der Reisende flog vom internationalen Flughafen Silvio Pettirossi los. Bis 800 Personen nutzte dafür eins gepachte Flugzeuge. Der Rest flog mit regulären Linien. 21% von der Reisenden wären Männer. Die größte Altersgruppe wäre 30 bis 39 Jahre Personen mit 21,9%, die 40 bis 49 Jahre mit 19,9% und 18 bis 29 Jahre 16,5%, 50 bis 59 Jahre 14,5% und von 0 bis 17 Jahre 13,7%. 60 Jahre in aller mit 13,6% und. Die offizielle Mission in Österreich merkt den Weichreit für Atomreaktoren in Paraguay. Paraguay schafft damit, durch verschiedene Möglichkeiten Strom zu produzieren, um die Energieversorgung zu sichern. Eine Delegation aus dem Ministerium für öffentliche Arbeit und Kommunikation MOPC in der staatlichen Stromgesellschaft ANDE hat in Wien, Österreich mit Erfolg eine technische Mission aufgeschlossen. Vom 29. Juni bis zum 3. Juli arbeiten sie gemeinsam mit internationalen Experten einen technischen und institutionellen Vorplan aus, der für den verantwortungsvollen Einsatz von Atomreaktoren im paraguayischen Stromnetz. Die Delegation wird geleitet vom Vizeminister für Bergbauenergie Mauricio Bejarano und dem Präsident von der ANDE Felix Sosa. Mit dabei wäre der paraguayische Botschafter beim Internationalen Atomenergieorganismus OIEA, Juan Francisco Facetti. Während der Gespräche trafen die Vertreter von Paraguay dem Generaldirektor von der OIEA, Rafael Mariano Grossi. Da wurde langfristige Kooperationen und Ausbildungsprogramme vereinbart, um qualifiziertes Personal für zukünftige Projekte abzubauen. Der Vizeminister Bejarano lädt die Sitzungen an. Experte sind die Ingenieure Guido Chavez und José Vallejos, sagt Dr. Nelson Medina, stellte der paraguayische Stromverteilung der rechtlichen Rahmenbedingungen in der Verteilung von Atomreaktoren fair. Das Ziel ist eine sichere, nachhaltige Energieversorgung und industrielle Entwicklung für kommende Generationen. Paraguay verheichert der Rindfleischexporte bei Juni um 24% im Gewicht und um 26% im Wert nur Israel. Israel hat sich im ersten Halbjahr 2020 zu einem wichtigen Markt für das paraguayische Rindfleisch entwickelt. Dort lohnt es nur die drittgrößte Kunde nur Chile in den USA. Von Januar bis Juni exportiert Paraguay 19.615 Tonnen Rindfleisch nur Israel. Ein Plus von 24% im Vergleich zu vergangenen Jahr. Allein im Juni wurde 5.659 Tonnen geschickt, der höchste Monatswert seit langem. Damit lag Israel im Juni ab Platz 2 hinter Chile. Auch der Preis steigt ziemlich an. Der Durchschnittswert erreicht 7.959 Dollar der Tonne, ein Wachstum von 26%. Hintergrund ist die anhaltende Notfrau in Israel aufgrund von der regionalen Lage. Viele paraguayische Schlachterien, die Koscher produzieren, arbeiten in Doppelschichten. Zudem wird die verbesserte Qualität von der paraguayischen Pfeu immer bekannter. Kredite in Dollar gingen ab. Bitte 72%. Die Kredite im städtischen Dollar in Paraguay hat im letzten Jahr ziemlich gewachsen. Nur die Dote von der Zentralbank registrierte dem ersten Bereich zwei Stahlje Wachstumszahlen. Das stärkste Wachstum weist sich bei Dienstleistungen. Diese Aufteilung war am 72% hängen dessen kommen Einzelhandel mit 48%, dann Wohnungsbau mit 47%. In der Aufteilung sonst geht kommen unter 47%, wo dort gewachsen wird. Landwirtschaft bleibt mit 40,21% der Anteil mit dem geratsten Bereich, wo Kredite in Dollars genommen werden. Der Zentralbank-Chefökonom Cesar Yunis erklärt das Wasser mit hohen Dollaranleihen durch die gute Sommersaison. Bürger nehmen neue Kredite für die nächste Uitzot. Dadurch stiegen die Kredite, sagt die Anleihe in Dollars. Das gesamte Kreditvolumen in Fremdwährungen liegt bei 13,6 Milliarden Dollar. Das sind hierbei soweit die paraguayischen Nachrichten.

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Die Wachttide verursachen hohe zusätzliche Kosten bei 700 städtische Dollar ab dem Vorrat und wieder 800 bis 1200 Dollar pro Container für zusätzliche Tollinge. Das merkt alle Transporte derer und belastet den gesamten Utlandshandel von Bolivien. Die bolivianische Regierung führt diplomatische Gespräche mit Chile. Experten kritisieren die Maßnahme als Verstoß gegen den Vertrag von den 19. Feier, der Bolivien freien Verkehr garantiert wird. Die Zahl nach dem Erdbeben in Venezuela steigt ab 3.534 Deutsches und 16.740 Verletzte. 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Die Zahl von den Verletzten liegt bei 16.740, teilt die Regierung mit. Besonders schwer betroffen ist der Küstenstaat La Guaira bei Caracas. 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Von dem Wetter von der Kolonie Sommerfeld in Umgebung informiere ich, dass der Wetterdienste uns für Marie Medweg eine Lichttemperatur von Feier und eine Höchsttemperatur von 19 Grad verutsehe. 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